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5: Guten Morgen, liebe Hörer. Am Mikrofon begrüßt Sie Peter Jentsch und der heutige Sonntag startet freundlich und zunächst mit viel Sonne. Im Laufe des Tages ziehen von Westen her Wolken auf, es bleibt aber meist trocken. Die Temperaturen steigen auf 32 bis 34 Grad, im Harz auf 27 bis 32 Grad. Dazu weht ein mäßiger, teils böig auffrischender Wind aus östlichen Richtungen. In der Nacht zum Montag wird es wolkig bis stark bewölkt. Dann sind auch einzelne Schauer und Gewitter möglich. Die Temperaturen gehen auf 19 bis 16 Grad zurück. Dazu weht ein schwacher bis mäßiger Westwind.
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5: Das Bündnis Bleicherode zusammen lädt zum ersten Landgemeindepicknick in den Stadtpark der Kalistadt ein. Von 11 bis 14 Uhr können sich die Besucher bei einem Mitbringbuffet, Musik und Spielen für Kinder gemütlich zusammensetzen. Jeder ist willkommen. Musik und Unterhaltung gibt es heute auch im Kurpark in Ihlfeld. Dort gestaltet Alleinunterhalter Achim Großmann ab 13 Uhr sein Programm. Dazu werden Bier vom Fass, Bratwurst vom Grill, Kaffee und hausgebackener Kuchen angeboten. Und in Sundhausen gibt das Akustiktrio Stubenhocker ein Konzert im Kirchgarten. Los geht es um 17 Uhr. Die Musiker setzen auf die Nähe zum Publikum und spielen mit verschiedenen Saiteninstrumenten, Schlagzeug und mehrstimmigen Gesang deutsche und englischsprachige Musik aus mehreren Jahrzehnten. Auch hier ist der Eintritt frei. Die Kirchgemeinde bittet jedoch um Spenden für die bauliche Instandsetzung der St. Laurentiuskirche. Ja, und mit diesen Tipps wünscht Ihnen Radio Enno einen musikalischen Sonntag.
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1: Guten Morgen, liebe Hörer. Am Mikrofon begrüßt Sie Peter Jentsch und der heutige Sonntag startet freundlich und zunächst mit viel Sonne. Im Laufe des Tages ziehen von Westen her Wolken auf, es bleibt aber meist trocken. Die Temperaturen steigen auf 32 bis 34 Grad, im Harz auf 27 bis 32 Grad. Dazu weht ein mäßiger, teils böig auffrischender Wind aus östlichen Richtungen. In der Nacht zum Montag wird es wolkig bis stark bewölkt. Dann sind auch einzelne Schauer und Gewitter möglich. Die Temperaturen gehen auf 19 bis 16 Grad zurück. Dazu weht ein schwacher bis mäßiger Westwind.
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1: Das Bündnis Bleicherode zusammen lädt zum ersten Landgemeindepicknick in den Stadtpark der Kalistadt ein. Von 11 bis 14 Uhr können sich die Besucher bei einem Mitbringbuffet, Musik und Spielen für Kinder gemütlich zusammensetzen. Jeder ist willkommen. Musik und Unterhaltung gibt es heute auch im Kurpark in Ihlfeld. Dort gestaltet Alleinunterhalter Achim Großmann ab 13 Uhr sein Programm. Dazu werden Bier vom Fass, Bratwurst vom Grill, Kaffee und hausgebackener Kuchen angeboten. Und in Sundhausen gibt das Akustiktrio Stubenhocker ein Konzert im Kirchgarten. Los geht es um 17 Uhr. Die Musiker setzen auf die Nähe zum Publikum und spielen mit verschiedenen Saiteninstrumenten, Schlagzeug und mehrstimmigen Gesang deutsche und englischsprachige Musik aus mehreren Jahrzehnten. Auch hier ist der Eintritt frei. Die Kirchgemeinde bittet jedoch um Spenden für die bauliche Instandsetzung der St. Laurentiuskirche. Ja, und mit diesen Tipps wünscht Ihnen Radio Enno einen musikalischen Sonntag.
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Sergeant Waurich. Das ist nun ein Dutzend Jahre her, da war er unser Sergeant. Wir lernten bei ihm, präsentiert das Gewehr. Wenn einer umfiel, lachte er und spuckte vor ihm in den Sand. Die Knie beugt, war sein liebster Satz. Den schrie er gleich 200 Mal. Da standen wir dann auf dem öden Platz und beugten die Knie wie die Goliaths und lernten den Hass pauschal. Und wer schon auf allen Vieren kroch, dem riss er die Jacke auf und brüllte, du Luder, frierst ja noch! Und weiter ging's. Man machte doch in Jugend Ausverkauf. Er hat mich zum Spaß durch den Sand gehetzt und hinterher lauernd gefragt, wenn du nun meinen Revolver hetzt, brächtst du mich um gleich hier und jetzt? Da hab ich ja gesagt. Wer ihn gekannt hat, vergisst ihn nie, den legt man sich auf Eis. Er war ein Tier und er spie und schrie. Und Sergeant Waurich hieß das Vieh, damit es jeder weiß. Der Mann hat mir das Herz versaut, das wird ihm nie verziehen. Es sticht und schmerzt und hämmert laut. Und wenn mir nachts vorm Schlafen graut, dann denke ich an ihn. Erich Kästner.

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2: Guten Morgen, liebe Hörer. Am Mikrofon begrüßt Sie Peter Jentsch und der heutige Sonntag startet freundlich und zunächst mit viel Sonne. Im Laufe des Tages ziehen von Westen her Wolken auf, es bleibt aber meist trocken. Die Temperaturen steigen auf 32 bis 34 Grad, im Harz auf 27 bis 32 Grad. Dazu weht ein mäßiger, teils böig auffrischender Wind aus östlichen Richtungen. In der Nacht zum Montag wird es wolkig bis stark bewölkt. Dann sind auch einzelne Schauer und Gewitter möglich. Die Temperaturen gehen auf 19 bis 16 Grad zurück. Dazu weht ein schwacher bis mäßiger Westwind.
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2: Das Bündnis Bleicherode zusammen lädt zum ersten Landgemeindepicknick in den Stadtpark der Kalistadt ein. Von 11 bis 14 Uhr können sich die Besucher bei einem Mitbringbuffet, Musik und Spielen für Kinder gemütlich zusammensetzen. Jeder ist willkommen. Musik und Unterhaltung gibt es heute auch im Kurpark in Ihlfeld. Dort gestaltet Alleinunterhalter Achim Großmann ab 13 Uhr sein Programm. Dazu werden Bier vom Fass, Bratwurst vom Grill, Kaffee und hausgebackener Kuchen angeboten. Und in Sundhausen gibt das Akustiktrio Stubenhocker ein Konzert im Kirchgarten. Los geht es um 17 Uhr. Die Musiker setzen auf die Nähe zum Publikum und spielen mit verschiedenen Saiteninstrumenten, Schlagzeug und mehrstimmigen Gesang deutsche und englischsprachige Musik aus mehreren Jahrzehnten. Auch hier ist der Eintritt frei. Die Kirchgemeinde bittet jedoch um Spenden für die bauliche Instandsetzung der St. Laurentiuskirche. Ja, und mit diesen Tipps wünscht Ihnen Radio Enno einen musikalischen Sonntag.
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1: Guten Morgen, liebe Hörer. Am Mikrofon begrüßt Sie Peter Jentsch und der heutige Sonntag startet freundlich und zunächst mit viel Sonne. Im Laufe des Tages ziehen von Westen her Wolken auf, es bleibt aber meist trocken. Die Temperaturen steigen auf 32 bis 34 Grad, im Harz auf 27 bis 32 Grad. Dazu weht ein mäßiger, teils böig auffrischender Wind aus östlichen Richtungen. In der Nacht zum Montag wird es wolkig bis stark bewölkt. Dann sind auch einzelne Schauer und Gewitter möglich. Die Temperaturen gehen auf 19 bis 16 Grad zurück. Dazu weht ein schwacher bis mäßiger Westwind.
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1: Das Bündnis Bleicherode zusammen lädt zum ersten Landgemeindepicknick in den Stadtpark der Kalistadt ein. Von 11 bis 14 Uhr können sich die Besucher bei einem Mitbringbuffet, Musik und Spielen für Kinder gemütlich zusammensetzen. Jeder ist willkommen. Musik und Unterhaltung gibt es heute auch im Kurpark in Ihlfeld. Dort gestaltet Alleinunterhalter Achim Großmann ab 13 Uhr sein Programm. Dazu werden Bier vom Fass, Bratwurst vom Grill, Kaffee und hausgebackener Kuchen angeboten. Und in Sundhausen gibt das Akustiktrio Stubenhocker ein Konzert im Kirchgarten. Los geht es um 17 Uhr. Die Musiker setzen auf die Nähe zum Publikum und spielen mit verschiedenen Saiteninstrumenten, Schlagzeug und mehrstimmigen Gesang deutsche und englischsprachige Musik aus mehreren Jahrzehnten. Auch hier ist der Eintritt frei. Die Kirchgemeinde bittet jedoch um Spenden für die bauliche Instandsetzung der St. Laurentiuskirche. Ja, und mit diesen Tipps wünscht Ihnen Radio NO einen musikalischen Sonntag.
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Josef von Eichendorff.

0: wird es wolkig bis stark bewölkt. Dann sind auch einzelne Schauer und Gewitter möglich. Die Temperaturen gehen auf 19 bis 16 Grad zurück. Dazu weht ein schwacher bis mäßiger Westwind.
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0: Das Bündnis Bleicherode zusammen lädt zum ersten Landgemeindepicknick in den Stadtpark der Kalistadt ein. Von 11 bis 14 Uhr können sich die Besucher bei einem Mitbringbuffet, Musik und Spielen für Kinder gemütlich zusammensetzen. Jeder ist willkommen. Musik und Unterhaltung gibt es heute auch im Kurpark in Ihlfeld. Dort gestaltet Alleinunterhalter Achim Großmann ab 13 Uhr sein Programm. Dazu werden Bier vom Fass, Bratwurst vom Grill, Kaffee und hausgebackener Kuchen angeboten. Und in Sundhausen gibt das Akustiktrio Stubenhocker ein Konzert im Kirchgarten. Los geht es um 17 Uhr. Die Musiker setzen auf die Nähe zum Publikum und spielen mit verschiedenen Saiteninstrumenten, Schlagzeug und mehrstimmigen Gesang deutsche und englischsprachige Musik aus mehreren Jahrzehnten. Auch hier ist der Eintritt frei. Die Kirchgemeinde bittet jedoch um Spenden für die bauliche Instandsetzung der St. Laurentiuskirche. Ja, und mit diesen Tipps wünscht Ihnen Radio Enno einen musikalischen Sonntag.
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1: Jetzt ist wieder Zeit für Satire bei Radio Enno mit den Gedanken eines Spinners. Und der Spinner am Mikrofon ist wie immer Rigo Fromm. Ich habe diesmal sehr lange überlegt, ob ich nicht heute mit einem sehr bösen, frauenfeindlichen Witz aus Jugendtagen anfangen soll. Aber das wäre ja genau das, was ich heute so befremdlich finde. Vielleicht sollte ich eher einen schlechten Witz über Dieter Nuhr machen, denn der findet das Thema ja anscheinend lustig genug, um im Fernsehen seine Späße darüber zu machen. Wer also über Frauenwitze lachen will und lachen kann, schaltet Donnerstagabend Dieter Nuhr im Ersten ein. Solche frauenfeindlichen Witze habe ich in meinen jungen Jahren auch noch selbst erzählt und alle haben drüber gelacht, außer natürlich die Frauen. Aber auch die haben uns nicht mehr als schief angeschaut. War halt zu dieser Zeit normal vor 30, 35 Jahren. Und heute, wo jeder wissen sollte, dass Männer, Frauen, Kinder die gleichen Rechte haben, fehlen in Deutschland 14.000 Frauenhausplätze. Ist das nicht unglaublich? Ich meine, Macht zu demonstrieren kann schon klasse sein, aber doch nicht gegen Schwächere und schon gar nicht gegen Frauen und Mädchen. Meistens sind es die Affen, die sonst von niemandem ernst genommen werden oder verspottet werden, weil sie nichts auf die Kette kriegen. Und die sich dann immer irgendwo ihre Bestätigung als starker Mann holen müssen. Deswegen verprügeln sie dann die eigene Frau. Und weil man einmal dabei ist, ja, dann die Kinder gleich mit, ist ein Abwasch. Und danach lässt er sich von der Alten gleich noch einblasen. Da kann sie gleich ihre Unterwürfigkeit beweisen. Außerdem, mit ausgeschlagenen Zähnen ist das dann auch weniger gefährlich. Prügeln quasi zum Selbstschutz. Solche Typen sind echte Waschlappen. Auf Arbeit und im Sportclub und in der Kneipe sind sie die Duckmäuser und zu Hause führen sie das Kommando. Reichen kriegt ihr Wirtschaftsgeld und kümmert sich um Heim, Herd und Kinder. Und er ist der große Ernährer. Und zum nächsten Wahltermin schleicht er in die Kabine. Richtet sich auf wie eine echte deutsche Eiche, Brust raus, Arsch rein und kreuzt schnell die AfD ein. So, dass dieses Spielchen auf ewig so weitergehe. Denn die befürworten ja das stolze männliche Familienoberhaupt und das kleine, untergebene Heimchen am Herd. Dazu sage ich nur, Mädchen und Frauen, wehrt euch. Lasst das nicht zu, besorgt euch Hilfe. Jeder Frauenhausplatz, den wir brauchen, ist einer zu viel. Vor kurzem hat die Caritas Nordhausen einen Kurzfilm zu diesem Thema gedreht, dessen Schlussszene im Theater aufgenommen wurde. Es sollten 350 Menschen kommen zu dieser Schlussszene. Es waren am Ende über 500. Und ein Drittel davon waren Männer. Es gibt sie also doch. Freunde, denkt drüber nach. Das waren die Gedanken eines Spinners bei Radio Enno. Am Mikrofon für euch war Rigo.
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1: Guten Morgen, liebe Hörer. Am Mikrofon begrüßt Sie Peter Jentsch und der heutige Sonntag startet freundlich und zunächst mit viel Sonne. Im Laufe des Tages ziehen von Westen her Wolken auf, es bleibt aber meist trocken. Die Temperaturen steigen auf 32 bis 34 Grad, im Harz auf 27 bis 32 Grad. Dazu weht ein mäßiger, teils böig auffrischender Wind aus östlichen Richtungen. In der Nacht zum Montag wird es wolkig bis stark bewölkt. Dann sind auch einzelne Schauer und Gewitter möglich. Die Temperaturen gehen auf 19 bis 16 Grad zurück. Dazu weht ein schwacher bis mäßiger Westwind.
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1: Das Bündnis Bleicherode zusammen lädt zum ersten Landgemeindepicknick in den Stadtpark der Kalistadt ein. Von 11 bis 14 Uhr können sich die Besucher bei einem Mitbringbuffet, Musik und Spielen für Kinder gemütlich zusammensetzen. Jeder ist willkommen. Musik und Unterhaltung gibt es heute auch im Kurpark in Ihlfeld. Dort gestaltet Alleinunterhalter Achim Großmann ab 13 Uhr sein Programm. Dazu werden Bier vom Fass, Bratwurst vom Grill, Kaffee und hausgebackener Kuchen angeboten. Und in Sundhausen gibt das Akustiktrio Stubenhocker ein Konzert im Kirchgarten. Los geht es um 17 Uhr. Die Musiker setzen auf die Nähe zum Publikum und spielen mit verschiedenen Saiteninstrumenten, Schlagzeug und mehrstimmigen Gesang deutsche und englischsprachige Musik aus mehreren Jahrzehnten. Auch hier ist der Eintritt frei. Die Kirchgemeinde bittet jedoch um Spenden für die bauliche Instandsetzung der St. Laurentiuskirche. Ja, und mit diesen Tipps wünscht Ihnen Radio Enno einen musikalischen Sonntag.
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Stachelschweine. Eine Gesellschaft Stachelschweine drängte sich an einem kalten Wintertage recht nah zusammen, um sich durch die gegenseitige Wärme vor dem Erfrieren zu schützen. Jedoch bald empfanden sie die gegenseitigen Stacheln, welches sie dann wieder voneinander entfernte. Wenn nun das Bedürfnis der Erwärmung sie wieder näher zusammenbrachte, wiederholte sich jenes zweite Übel, sodass sie zwischen beiden Leiden hin und her geworfen wurden, bis sie eine mäßige Entfernung voneinander herausgefunden hatten, in der sie es am besten aushalten konnten. Und diese Entfernung nannten sie Höflichkeit und feine Sitte. Arthur Schopenhauer.

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3: Guten Morgen, liebe Hörer. Am Mikrofon begrüßt Sie Peter Jentsch und der heutige Sonntag startet freundlich und zunächst mit viel Sonne. Im Laufe des Tages ziehen von Westen her Wolken auf, es bleibt aber meist trocken. Die Temperaturen steigen auf 32 bis 34 Grad, im Harz auf 27 bis 32 Grad. Dazu weht ein mäßiger, teils böig auffrischender Wind aus östlichen Richtungen. 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

ab 13 Uhr sein Programm. Dazu werden Bier vom Fass, Bratwurst vom Grill, Kaffee und hausgebackener Kuchen angeboten. Und in Sundhausen gibt das Akustiktrio Stubenhocker ein Konzert im Kirchgarten. Los geht es um 17 Uhr. Die Musiker setzen auf die Nähe zum Publikum und spielen mit verschiedenen Saiteninstrumenten, Schlagzeug und mehrstimmigen Gesang deutsche und englischsprachige Musik aus mehreren Jahrzehnten. Auch hier ist der Eintritt frei. Die Kirchgemeinde bittet jedoch um Spenden für die bauliche Instandsetzung der St. Laurentiuskirche. 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
1: Auf ein Wort. Der Wegweiser durch die deutsche Sprache. Heute.
2: Sich aufdonnern. Während der im Ursprung spanische Macho ganz selbstverständlich Teil unserer Sprache geworden ist, tritt Donna, die italienische Dame, sogar mit Theaterdonna auf. Frauen, die es bei ihrer Aufmachung übertreiben, bezeichnet man als aufgedonnert. Sie kehren zu sehr die Donna hervor.
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1: Guten Morgen, liebe Hörer. Am Mikrofon begrüßt Sie Peter Jentsch und der heutige Sonntag startet freundlich und zunächst mit viel Sonne. Im Laufe des Tages ziehen von Westen her Wolken auf, es bleibt aber meist trocken. Die Temperaturen steigen auf 32 bis 34 Grad, im Harz auf 27 bis 32 Grad. Dazu weht ein mäßiger, teils böig auffrischender Wind aus östlichen Richtungen. In der Nacht zum Montag wird es wolkig bis stark bewölkt. Dann sind auch einzelne Schauer und Gewitter möglich. Die Temperaturen gehen auf 19 bis 16 Grad zurück. Dazu weht ein schwacher bis mäßiger Westwind.
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1: Das Bündnis Bleicherode zusammen lädt zum ersten Landgemeindepicknick in den Stadtpark der Kalistadt ein. Von 11 bis 14 Uhr können sich die Besucher bei einem Mitbringbuffet, Musik und Spielen für Kinder gemütlich zusammensetzen. Jeder ist willkommen. Musik und Unterhaltung gibt es heute auch im Kurpark in Ihlfeld. Dort gestaltet Alleinunterhalter Achim Großmann ab 13 Uhr sein Programm. Dazu werden Bier vom Fass, Bratwurst vom Grill, Kaffee und hausgebackener Kuchen angeboten. Und in Sundhausen gibt das Akustiktrio Stubenhocker ein Konzert im Kirchgarten. Los geht es um 17 Uhr. Die Musiker setzen auf die Nähe zum Publikum und spielen mit verschiedenen Saiteninstrumenten, Schlagzeug und mehrstimmigen Gesang deutsche und englischsprachige Musik aus mehreren Jahrzehnten. Auch hier ist der Eintritt frei. Die Kirchgemeinde bittet jedoch um Spenden für die bauliche Instandsetzung der St. Laurentiuskirche. Ja, und mit diesen Tipps wünscht Ihnen Radio NO einen musikalischen Sonntag. 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

Fußball, nebst Abart und Ausartung. Der Fußballwahn ist eine Krankheit, aber selten, Gott sei Dank. Ich kenne wen, der litt akut an Fußballwahn und Fußballwut. So wie er einen Gegenstand in Kugelform und ähnlich fand, so trat er zu und stieß mit Kraft ihn in die bunte Nachbarschaft. Und ob es ein Schwalbennest, ein Tiegel, ein Käse, Globus oder Igel, ein Krug, ein Schmuckwerk am Altar, ein Kegelball, ein Kissen war und wem der Gegenstand gehörte, das war etwas, was ihn nicht störte. Bald trieb er eine Schweineblase, bald steife Hüte durch die Straße, dann wieder mit geübtem Schwung stieß er den Fuß in Pferdedung. Mit Schwamm und Seife trieb er Sport. Die Lampenkuppel brach sofort, das Nachtgeschirr flog zielbewusst der Tante Bertha an die Brust. Kein Abwehrmittel wollte nützen, nicht Stacheldraht in Stiefelspitzen, noch Puffer außen angebracht. Er siegte immer 0-8. Und übte weiter frisch fromm frei mit Totenkopf und Straußenei. Erschreckt durch seine wilden Stöße gab man ihm nie Kartoffelklöße. Selbst vor dem Podex und den Brüsten der Frau ergriff ihn ein Gelüsten, das er jedoch als Mann von Stand aus Höflichkeit meist überwand. Dagegen gab ein Schwartenmagen dem Fleischer Anlass zum Verklagen, was beim Gemüsemarkt geschah, kommt einer Schlacht bei Leipzig nah. Da schwirrten Äpfel, Apfelsinen durchs Publikum wie wilde Bienen. Da sah man Blutorangen, Zwetschgen an blassen Wangen sich zerquetschen. Das Eigelb überzog die Leiber, ein Fischgor platzte zwischen Weiber, Kartoffeln spritzten und Zitronen, man duckte sich vor den Melonen. Dem Krautkopf folgten Kürbisschüsse, dann donnerten die Kokosnüsse. Genug! Als all dies getan, griff unser Held zum Größenwahn. Schon schäkernd mit der U-Bootsmiene besann er sich auf die Lawine, doch als pompöser Fußballstößer fand er die Erde noch viel größer, er rang mit mancherlei Problemen. Zunächst, wie soll man Anlauf nehmen? Dann schiffte er von dem Balkon sich ein in einen Luftballon und blieb von da an in der Luft verschollen, hat sich selbst verpufft. Ich warne euch, ihr Brüder Jahns, vor dem Gebrauch des Fußballwahns. Joachim Ringelnatz.

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2: Michael Mayenburg wurde ca. 1491 in Steinau geboren. Er studierte von 1506 bis 1509 Rechtswissenschaften in Erfurt und wurde mit 18 Jahren als Stadtschreiber in Nordhausen angestellt. Er arbeitete nicht nur im juristisch-notariellen Bereich, sondern auch im außenpolitischen Dienst der Reichsstadt. 1523 wurde er sogar vom Unter- zum Oberstadtschreiber ernannt. Ziel seines Wirkens war es, die Stadt Nordhausen bei ihren Rechten zu erhalten, ihre Sicherheit zu festigen, ihren Wohlstand zu vergrößern und ihr Ansehen im Reich zu erweitern. Mayenburgs Haus in der heutigen Balzerstraße war Treffpunkt für Persönlichkeiten aus Politik, Wissenschaft, Kunst und Theologie. Seine Frau, die er 1525 heiratete, starb nur 4 Jahre später. Zwischen 1530 und 1535 heiratete er seine zweite Frau, Anna Reinecke. Als Bürgermeister der Freien Reichsstadt Nordhausen starb er am 13. November 1555. Die Stadt Nordhausen widmete ihm die Mayenburgstraße. Das Kunsthaus wurde ebenfalls nach ihm benannt.
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1: Lesetipps mit Monika Franz. Monika Franz berichtet heute Ihnen, liebe Hörerinnen und Hörer, von einem interessanten Buch hier im Regionalsender Enno aus Nordhausen. Es ist 2006 in Lizenzausgabe mit 286 Seiten herausgegeben worden von Clausen und Bosse GmbH. Das Buch heißt Ernst Udet, der Flieger, von Hans Herlin zusammengestellt. Da ich selbst so große Freude im kleinen Flugzeug am Himmel mit meinem Sohn so oft erleben durfte, habe ich vor Jahren begonnen, viel über die Fliegerei und deren Entwicklung mit hervorragenden Fliegern und Fliegerinnen gelesen und deren Erfolge durch die Bücher mitverfolgen können. Ernst Udet war uns schon früh bekannt geworden, jedoch hörten wir nur sehr wenig in der DDR-Zeit von ihm. Es gab andere Sorgen, doch dieses Buch von 2006 nahm ich sofort mit nach Haus, als ich es entdeckte, und wurde nicht enttäuscht. Es fesselte mich sofort. Ernst Udet wurde am 26.04.1896 geboren in Frankfurt am Main. Die Eltern hießen Paula Udet und Vater Adolf Udet. Diese erfreuten sich natürlich über ihren so früh erfolgreichen und schnell bekannt gewordenen Sohn, vor allem im Ersten Weltkrieg im Luftkrieg, wo er ein mutiger und erfolgreicher Jagdflieger wurde. Mit 62 Abschüssen von feindlichen Flugzeugen wurde er natürlich schon mit Auszeichnungen überhäuft und geehrt. Er war ein fröhlicher und unternehmungslustiger Mensch, als Flieger mit viel Energie, wie auch Risikobereitschaft. Und Ritterlichkeit war damals noch in der Fliegerei im Krieg sogar üblich und wurde praktiziert.

Beide, als Fliegerkameraden, wurden keine großen Freunde. Doch wurden sie durch die Reichsregierung eng miteinander verbunden. Odette hatte in der Zwischenkriegszeit viele eigene Erfolge und wurde international berühmt, besonders in waghalsigen Vorführungen, dies in Flugschauen mit einem Flugkameraden. Da konnte er gut finanziell über die Runden kommen und scheffelte sogar Geld. Er flog über die Alpen. Auf der Zugspitze ist er gelandet auf Kufen. Durch riesige Hallen sind sie geflogen. Risikobereitschaft in jeder Hinsicht hatte er gehabt. Es gab auch Unfälle. Er flog bis zu den Eskimos. Und dort wird auch ein Erlebnis geschildert im Buch, welches ihn sehr, sehr berührte. Eine Seite aus dem Buch 158 lese ich Ihnen gern vor. Da bekommen Sie einen kurzen Eindruck, wie es geschrieben ist. Am 20. Februar 1929 war Ernst Udet mit seinem Monteur Erich Bayer im Flamingo von München nach St. Moritz geflogen. 4 Wochen dauerten die Dreharbeiten. Die weiße Hölle am Piz Palü. Udet flog verwegener und toller als je zuvor. Den Kameraleuten verschlug es den Atem, wie Udet seine Maschine in traumwandlerischer Sicherheit durch die steilen Bergfelsen zog. Später, als in den Theatern der Film anlief, wollten die Kritiker einfach nicht glauben, dass hier ohne Trickaufnahmen gearbeitet worden war. Im März waren die Dreharbeiten beendet und Udet flog den Flamingo nach Augsburg. In den bayerischen Flugzeugwerken wurde er für die kommende Flugsaison überholt. Es folgten Flugtage in Frankfurt am Main, Berlin, Landshut, Halle, Leipzig und Marburg. Im Sommer konnte Udet sich in England bei den Flugzeugwerken den zweisitzigen Doppeldecker Motte kaufen. Mit dieser Maschine führte er während der Badesaison Reklameflüge aus. Von Kolberg bis Borkum überflog er fast sämtliche deutsche Ost- und Nordseebäder, über denen er Wasserbälle mit der Aufschrift abwarf: Gruß von Udet, Bäderflug 1929. Im August und im September folgten wieder Flugtage in Wilhelmshaven, Kaiserslautern, Stuttgart, Chemnitz, Dresden, Königsberg, Danzig und in anderen Städten. Anfang März 1930, genau ein Jahr nach den Dreharbeiten zu dem Film »Die weiße Hölle« vom Piz Palü, startete Udet mit einer neuen Klemm, einem zweisitzigen, offenen Tiefdecker von Stuttgart-Böblingen nach St. Moritz. In den Alpen entstand ein neuer Dr. Funk-Film mit Udet, Stürme über dem Mont Blanc. Eine Filmszene verlangte eine Flugzeuglandung auf einem Gletscher des Mont Blanc. Die Darsteller waren laut Drehbuch dort abgeschnitten und warteten auf ihre Rettung. Fast 4000 Meter hoch lag der Landeplatz. Darsteller und Kameraden waren auf Skiern in der schneidigen Kälte zu der einsamen Dupuis-Hütte aufgestiegen. Sie warteten 4 Tage, denn das Wetter war neblig und Udet konnte von seinem Platz im Tal nicht starten. Am 4. Tag endlich brach die Sonne für kurze Zeit durch den Nebel. Würde Udet die Landung auf dem Gletscher heute wagen? Stunde um Stunde verging und schon stieg aus den Tälern wieder der Nebel hoch. Da hörten sie das Motorengeräusch. Die Filmleute stapften so schnell es ging zu ihren Kameras. Und dann tauchte die Maschine auf. Während der Film Meter um Meter absurrte, senkte sich die Klemm auf dem Gletscher. Die Kufen wirbelten den Schnee hoch. Die Kameraleute drehten mit klopfendem Herzen. Kaum war Udet aus dem Sitz seiner Maschine geklappt,

Klettert, als der Nebel dick und milchig heranwehte. Eine Stunde lang hofften sie auf besseres Wetter, aber immer stärker wurde der Nebel, immer schattenhafter der Umriss der Maschine, die wieder starten musste. Niemand sagte etwas. Als Odette den Propeller anwarf und in den Sitz kletterte, dann tauchte die Klemm in den dicken, stippigen Nebel hinein. Die Kameramänner filmten auch jetzt. Und dann horchten sie auf das Geräusch des Motors, das immer leiser wurde. Also nun war Hitler an der Macht. Odette sollte nun auch politisch sich einbringen und die Jugend begeistern. Er war absolut kein Nazi-Freund geworden. Auch die Möglichkeiten, die man ihm bot, konnten ihn nicht davon abhalten, auch seinen eigenen Weg zu suchen. Die Frauenbekanntschaften, sein einnehmendes Wesen, wurden ihm zum Verhängnis. Er suchte seinen Freitod und erschoss sich selbst mit 45 Jahren 1941. Da verschwieg man seine Einstellung zu Nazi-Deutschland. Auch verschwieg man dienlich seinen Freitod. Er wurde sogar mit einem Staatsbegräbnis in allen Ehren beerdigt in Berlin. Im Buch sind viele Fotos mittig mit eingefügt, in guter Qualität, von 2006 von Hans Herrlin mit dem Titel »Ernst Odette, der Flieger«. Mich fesselte dieses Fliegerbuch von der ersten Seite an. Die Bücher über das Leben vom Ernst Odette sind im Internet erhältlich. Herzlichst, Ihre Monika Franz. Musik.

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Am Rande des Seminars beobachte ich die Maske und ihre Grenzen, die Kostümierung und ihre Schranken. Ungeschminkt in Jeans und Pulli bin ich mir nicht zu fein, hinter die Kulissen zu steigen. Von hier aus entpuppt sich das ganze Theater als Etiketteschwindel. Fehlendem Anstand mangelt es nicht an wichtigen Tönen, mal Klingeling, mal langes Piep und zu meinem Überdruss noch eine Melodie, Beethovens Fünfte. Welch ein Schicksal! Als feiner Popel in Schlips und Kragen wähnt man sich doch gleich viel schicklicher beim Nasebohren. Angesichts eines Rotzbengels wäre mir kaum so kotzübel. Sturm kulturloser auf Früchte Stillleben, Mikrotörtchen, Pyramiden, Sandwich-Kunststückchen. Vermeintliche Niveauvöller zeigen sich als schnöde Häppchenjäger. Der Atem ringt im Menschenmief aus allen Farben mit dem Wissensdurst, zerschneidet sich am sturen Thermoglas die Kehle. Blauer Dunst zertrümmert Kaffeeduft mit spitzen Hacken vor der Nase unterm Schädeldach. Auf Gunstblumenwiesen, die am Klohimmel schweben, mache ich mir am besten Luft, Befreiung der Sprechblasen zum Halse raus. Antje Wilke.

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Einen wunderschönen guten Tag und herzlich willkommen zu einer neuen Ausgabe von Monsters Mad Hour hier auf Radio Enno. Und für euch wie immer Wolfgang Scholz am Mikro aus Nordhausen, der auch die Sendeverantwortung hat. Ich begrüße natürlich auch alle Hörer und Hörerinnen bei den zugeschalteten Sendestationen und Radios. Wie immer gibt es jede Menge ordentliche Musik, unter anderem von Iron Sloth, Motorhead, Amorphis, Deadlock und so weiter und so weiter. Ein paar Veranstaltungstipps habe ich natürlich auch wieder für euch und wie fast immer geht's los mit der Neuvorstellung aus deutschen Landen. Sinner, die Band, die es auch schon fast 45 Jahre gibt. Ihr 19. Album ist jetzt erschienen, Boom Bang Goodbye. Angeblich ist es ja das letzte, aber man soll ja nie sagen. Jedenfalls hat es Matt Sinner so geäußert. Er ist ja auch noch bei Primal 4 voll eingespannt. Deshalb noch mal ein Album, auch mit einigen Gastmusikern. Eingespielt hat es Matt Sinner Bass und Gesang, Alex Scholl Gitarre, Moritz Müller am Schlagzeug, Jim Müller an der Gitarre und Lisa Müller spielt Keyboards. Diese Besetzung hat er, außer Alex Scholl, der ist schon 15 Jahre dabei, aber die anderen drei hat er kurzfristig noch zusammengetrommelt für dieses Projekt, sag ich mal. Und von diesem Album jetzt der Song Leave It All Behind.

Sinner von ihrem neuen Album, wer auf ordentlich Metal steht, sollte unbedingt mal reinhören. Es gibt auch junge Bands, die diese Fahne hochhalten und auch mit neuen Ideen und cooler Mucke drüber kommen, sag ich mal. Die Band, die ich jetzt meine, ist Iron Sloth aus Frankreich. Ihr zweites Album ist jetzt erschienen, Metallic Torments. Und hier solltet ihr, die so ein bisschen auf alten Speed Metal, Heavy Metal stehen, unbedingt mal reinhören. Soldier of Fortune kommt jetzt erstmal.

2 neue Songs, die richtig gut waren, sage ich mal. Es gibt sonst noch ein bisschen an Neuigkeiten. Just G ist neuer Gitarrist bei King Diamond. Und dann gibt es noch 2 traurige Mitteilungen. Lou Koller, Bandgründer und Sänger von... Jetzt fällt mir die Band nicht ein. Jedenfalls 1986 haben sie sich gegründet und aus dem Alter von 59 Jahren leider an Krebs verstorben. Genau wie Jennifer Finch, ebenfalls mit 59 Jahren verstorben. Sie war bei L7 Bassistin und Sängerin. In der letzten Sendung hatte ich noch berichtet, dass sie an einem aggressiven Hirntumor erkrankt ist und am 18.07. ist sie leider schon verstorben. Die Band hat mich damals in den 90er Jahren übelst abgeholt, sage ich mal. 1985 haben sie sich gegründet, 2003 war dann erstmal Schluss. Ab 2014 waren sie dann wieder aktiv und in den 90ern war auch ihre absolute Hochphase. Das zweite Album Bricks Are Heavy von 92 war ihr absolutes Highlight. Auch der Song Everglade, den ich jetzt gleich spiele, war absolute Klasse, denn bei MTV lief der ständig und diese Power, die dieser Clip ausgestreut hat, war schon phänomenal, sage ich mal. Und jetzt von L7, Everglade.

Hat natürlich jetzt mit S7 nichts zu tun, aber Luke Koller war natürlich der Sänger von Sick of It All. Bei S7 erschien das letzte Album jetzt 2019, Scatter the Rats. Und zur Erinnerung an Jennifer Finch noch ein Song von diesem Album, und zwar der Titelsong.

Seven. Mein Lieblingsneffe Andreas, da ich ja nur einen habe, ist es ja logisch, dass er Lieblingsneffe ist, hat sich mal einen Song gewünscht in dieser Sendung von Red Fang, Prehistoric Dogs oder Dog. Und diesen Wunsch möchte ich ihm natürlich auch gerne erfüllen. Schöne Grüße. Und zwar, jetzt kommt der Song Live at the Urban Flair Festival 2024. Der Originalsong ist ja schon ein bisschen, also der Ausgabe ist ja schon ein bisschen älter von diesem Song.

Das Partisan steht ja auch schon vor der Tür und deshalb ein Song von einem der Headliner, und zwar Amorphis, von ihrem letzten Album Borderland, der Song Tempest.

Ihr hört immer noch Monsters Mad Hour hier auf Radio Enno und ich habe mal noch ein paar Veranstaltungstipps für die nächsten 14 Tage für euch. Am 6.8. Crowbar in Kassel in der Goldgrube. Am 4.8. schon Soulfly in Leipzig im Hellraiser. Am 12.8. Agnostic Front in Jena im F-Haus. Ebenfalls am 12.8. in Leipzig auf der Parkbühne Nevermore und Sabotage. Auf dieses Konzert freue ich mich auch schon. Am 14.8. Killminister in Naumburg im Tank. Ebenfalls am 14.8. in Leipzig auf der Parkbühne Black Label Society, die euch beim Rockhards live sehen können. War ein super Konzert. Und natürlich vom 6. bis zum 8.8. nimmt das Partisan in Schlotheim und dann Hyperocracy Amorphis, die dort Headliner sein werden. Testament natürlich nicht zu vergessen. Und der letzte Tipp für heute, am 8.8. in Erfurt im From Hell, Los Problemas, Restrisiko und Discharger. Kommen wir zum heutigen Black Metal Song, nicht aus Norwegen, sondern mal aus Belgien. Die Band heißt Nirak und ihr drittes Album ist vorher erschienen. Phoenix Mortis heißt es und daraus der Song Levitian.

Mourn on Mars werden ja am 2.10. ihr neues Album The All-Father Awaken veröffentlichen. Und wie es so heute da so üblich ist, erscheinen ja vorher schon immer mal einige Singles. Und von Mourn on Mars könnt ihr jetzt einen nagelneuen Song hören, und zwar Gyal Ya Han. Viel Spaß!

Ach, gute Neuigkeiten für Deadlock-Fans, die deutschen Melodic-Death-Metaller. Machen wir mit neuen Besetzung weiter. Nächstes Jahr gibt es ein neues Album und sie feiern danach 30 Jahre Bandjubiläum. Die jetzige Besetzung, das einzigste Gründungsmitglied, Gitarrist Sebastian Reiche, und er hat auch die meisten Songs geschrieben. Sabine Scherer ist auch noch dabei, die übernimmt den Klagesang. Dave Grunewald den anderen, den Grundgesang, sage ich immer. Maximilian Tofelde ist der zweite Gitarrist. Alexander Finzel spielt Schlagzeug und Bass Stefan Kronzucker. Und natürlich haben sie eine neue Single veröffentlicht, sonst würde ich das ja nicht so großartig erwähnen, die da heißt Persephone is Dead. Und die könnt ihr hier bei Monsters Mad Hour schon mal hören.

Ja, da passiert nichts mehr. Also ein bisschen Brummen, das können wir uns aber sparen. Das war's mal wieder mit Monsters Matter Hour. Sendeverantwortung und für euch am Mikro Wolfgang Scholz aus Nordhausen. Die Sendung wird hier nochmal wiederholt am Freitag ab 20 Uhr und am Sonntag ab 13 Uhr. Die nächste Live-Sendung ist dann wieder am 17.08. ab 18 Uhr, also wie gehabt. Ja, der letzte Song für heute ist auch aus Friesland, sage ich. Temple of Dread heißt die Band. Ihr sechstes Album ist jetzt erschienen. Dreadsborn Dominium. Und wer natürlich auf klassischen Oldschool Death Metal steht, solltet ihr unbedingt die Band mal antesten. Der Song, den ich für euch rausgesucht habe, heißt Rites of Blasphemy. Tschüss, macht's gut, bis in 14 Tagen.

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3: Hallo aus Tauschers Plattenkiste, sagt der Alex. Es geht bei uns weiter um etwas, was täglich Thema ist. Im Fernsehen zum Beispiel, meist nach den Nachrichten, teilweise auch davor, teilweise auch separat oder auch hier im Programm. Es geht immer um das, was hier zu erwarten ist, was ich tun könnte. Am Himmel. Und damit nun viel Spaß im zweiten Teil der Himmelslieder aus meinem Archiv. Viel Spaß.

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So blau, so blau, so blau. Lolita, die ganze Welt ist himmelblau. So hieß nicht nur einer der vielen Gassenhauer in der Operette im Weißen Rössel am Wolfgangsee, so hieß auch eine Filmkomödie, so etwa 20 Jahre nachdem die Operette geschrieben wurde, hat aber nichts damit zu tun. Die Operette kam 1930 auf die Bühne, daraus entstand in den 50ern der Film vom Weißen Rössel mit Peter Alexander in der Paraderolle als Kellner Leopold, und parallel lief eine Komödie eben mit dem Titel Die ganze Welt ist himmelblau mit unter anderem Peter Weck, der dann später, und das waren die 80er Jahre, diesen lieben Vater Schumann bei Ich heirate eine Familie spielte. Eine kleine musikalische Historie hier in der Sendung, die gerne diese alten Zeiten aufrollt. Tauschers Plattenkiste, die Kultserie auf dieser Welle mit einem Nachschlag in puncto Operette.

0: Ja, das war der, den ich vorhin erwähnte, als Paraderolle des Kellners Leopold im Weißen Rössel. Hier war er schon in der nächsten Rolle, und zwar in der lustigen Witwe, Peter Alexander. Ich hol dir das Blau vom Himmel aus der musikalischen Feder von Franz Lehár, die lustige Witwe. Nun ist der Operettenführer bei uns bereits weit geöffnet, dann schlagen wir doch noch ein Kapitel auf und finden den Komponisten Leo Fall aus Österreich. Etliche seiner Operetten, die feierten große Erfolge, zum Beispiel der Fidele Bauer, die Dollarprinzessin oder Madame Pompadour. Viele andere sind heute weit davon entfernt, auf einer Bühne oder selbst im Radio gespielt zu werden, so wie zum Beispiel die Operette Der Liebe Augustin. Daraus nun das Lied Der Himmel hängt voller Geigen. Und die Bühne gehört dem Sinfonieorchester Graunke unter Karl Michalski.
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Cherry Barabasch und Heinz Hoppe und Der Himmel hängt voller Geigen. Ich hole vom Himmel nicht das Blau, sondern die nächste Geige, denn die wird die erste sein, die in der nächsten Folge erklingen wird. Der Himmel, der gibt einfach den Takt an und Sie sind hoffentlich unter unserem gemeinsamen Musikhimmel.

Na, wenigstens die Hupe war leistungsfähig bei diesem Gefährt. Ein Klassiker des DDR-Schlagers. Sonja Schmidt sang gemeinsam mit den Kolibris und wurde begleitet vom Orchester Gunter Kretschmar. Ein himmelblauer Trabant fuhr übers Land. Es fuhren viele dieser Stinker übers Land, aber himmelblau war eine seltene Farbe. Meist waren die Kartons weiß oder bestenfalls beige. Ja, sie schwärmte von diesen 26 PS, glaube ich, hatte der Trabant gehabt. Und er schwärmte auch von dem Gefährt, allerdings auf zwei Rädern. Gute Reise jetzt mit Roberto Blanco.

0: Das himmelblaue Motorrad, aufgenommen von Roberto Blanco im Jahr 1973. Aller guten Dinge sind drei, deswegen noch ein Gute-Laune-Schlager jener Zeit, der in unser Wortraster passt. Auch sie ist keine Neueinsteigerin, aber wir dürfen sie wieder wählen hier. Nina Liesel mit dem ebenfalls wie Roberto Blanco zweiten Einsatz dieser Themenserie. Viel Spaß!
1: Ja!

Nina Liesel, der Himmel Nummer 7. Und wir hatten Zutritt in Tauschers Plattenkiste, der Kultserie auf dieser Welle. Im Himmel Nummer 7 kann man sicher seine Füße ordentlich ausstrecken. Und das mit sicher auch gutem Komfort, mehr als in der Economy Class manch einer irdischen Fluglinie. Das Himmelbett, nicht nur einmal besungen. Hier jetzt mit einem ebenfalls schon vertrauten Gast dieser Himmelslieder-Serie. Ich lasse Sie wieder raten und wenn Sie damals gut geraten haben, meine Damen und Herren, dann macht es bei Ihnen sicher gleich Klick.

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So, Sie überlegen noch, wer hier vom Himmelbett sang. Der Mann, der auch schon im Café Oriental zu Gast war und bei uns schon in den Himmel tanzte. Ja, er war es. Vico Toriani, aber du in deinem Himmelbett. Und auf dem Weg zum Himmelbett tanzen wir nun in den Himmel hinein.

0: Kurt Edelhagen dirigierte das WDR-Tanzorchester mit der Melodie, die sich bei uns in Variation durch diese Serie schlängelt. Ich tanze mit dir in den Himmel hinein. Tanzen Sie ruhig weiter, es ist genug Platz auf dieser Tanzfläche da oben und viel Musik als Nachschub ist geplant.
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Die Himmelbahn hat ihn auch schon dorthin gefahren. Dies war nämlich eine Erinnerung an die niederländischen Schlager- und Gospelsänger Bruce Law, der mit dem Kartenspiel oder auch dem Lied von Noah. Bruce Law war auch Schauspieler und vor allem waren seine Lieder in Filmen zu hören. Er sang zum Beispiel Tabak und Rum oder auch das alte Haus von Rocky Docky. Für mich klang es immer ein wenig nach Amerika und wie ich später las, kam er auch aus Südamerika und zwar nach dem Zweiten Weltkrieg nach Europa mit den US-amerikanischen Soldaten quasi. Denn er organisierte für die Amerikaner in Holland dann auf der Bühne einige Shows oder war auch selber auf der Bühne zu hören, zu sehen. Ein breites Repertoire, was er bediente, übrigens auch Musical und das sogar auf der Bühne der Wiener Volksoper. Ja, und von der Opernbühne nun zur Operettenbühne, da schleicht sich ganz sanft ein Ohrwurm an.

0: Siegfried Jerusalem und Christa Dolby mit unserem Lied in Variation. Die ganze Welt ist himmelblau, aus der Feder des großen Robert Stolz als Einlage im Weißen Rössel am Wolfgangsee. Für die Freunde der Operette ist es vielleicht ein Grund zur großen Freude, nach dem Motto:
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Peter Alexander, Wien und der Wein, das muss ein Stück vom Himmel sein. In dieser Version aufgenommen im Jahr 1965. Das war Musik, die Robert Gilbert und Werner Richard Heimann geschrieben hatten. Bei uns als Ohrwurm wiederkehrend versprochen. In Tauschers Plattenkiste, der Kultserie auf dieser Welle. Mit nun gleichem Refrain, aber ganz unterschiedlicher Anmutung, denn aus dem heurigen Wiener Weingesang geht es jetzt zur gesellschaftskritischen Betrachtung. Ein Stück vom Himmel. Und das aus ganz anderer Kehle.

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1: Herbert Grönemeyer mit dem Stück vom Himmel. Wirklich nur ein Stück. Denn ganz nach oben kommt man ja nie. Es ist immer etwas über uns, der Himmel. Und im Himmel sind sie ungezählt, die Sterne. Wenn Sterne flüstern, ertönt aus weiten Himmeln lieblicher Gesang.

Der Panflötenmaestro Edward Simoni spielte uns die Melodie vom Sternenhimmel. Diesen Sternenhimmel, den kennen Sie sicher noch ganz, ganz anders aus NDW-Zeiten. Kommt alles, aber doch zum Glück vieles auch überraschend anders. Lassen Sie sich also bei uns weiter gerne überraschen.

Ein Sommerschlager des Jahres 1965, Tina Brix und Ten Oliver. Sie schwärmten vom blauen Himmel und Sonnenschein. Ja, hinter diesem Ten Oliver verbarg sich Klaus Sommer aus Lugau im schönen Sachsen. Und seine Gesangspartnerin, die stammte gleich aus der ähnlichen Ecke, nämlich aus Krossen bei Zwickau, gar nicht so weit von Lugau entfernt. Also eine himmlische DDR-Schlager-Sommernummer. Vom Süden der neuen Länder, muss man sagen, jetzt in den äußersten Nordosten, auf die Insel Rügen, aus Dranske kommt er. Thomas Lück, gleiche Stelle, gleiche Welle, auf alle Fälle, denn ciao, sagt der Alex, und wie immer, auf Weiterhören.

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3: Wir beschäftigen uns ab jetzt mit einem Wort, das wir zum Glück haben. Der Weg zu ihm ist oft ein langer. Der Weg aus ihm heraus ist oft ein sehr kurzer und deswegen ist er so kostbar. Der Frieden. Bei uns im Großen wie im Kleinen. Wir schätzen es, denke ich, viel zu selten und sollten es noch stärker schützen. Den Frieden. Also es geht um den Frieden in der Musik. Ein kleines Thema für ein großes Thema.

Kinderaugen. Michelle, die ja auch über das Lachen eines Kindes sang. Ich finde die Kinderaugen besonders ausdrucksvoll. Hier in diesem Lied natürlich auch die echten Kinderaugen, die oft leuchten vor Freude, vor Neugier. Ja, Kinder sehen uns ganz unvoreingenommen. Sie blicken ganz anders in unsere Welt. Sie sehen unsere Welt heller und ich wünschte ab und zu, wir hätten auch als Erwachsene mitunter auch mal Kinderaugen.

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1: Warum können wir nicht wie Kinder sein? Das war aus DDR-Zeiten Ina Maria Fedorowski. Ich habe zu DDR-Zeiten sehr gern als Kind in Fotoalben gewühlt. Erstens, es gab keinen Farbfernseher, aber es war sehr schön zu sehen, wie die Eltern als Kinder aussahen oder wie ich als noch jüngeres Kind aussah. Seitdem wir aber den ganzen lieben Tag lang von Smartphones und anderen Geräten unterhalten werden, ist dieser Griff ins Album sehr rar geworden. Ich müsste es wieder tun, es wird ganz sicher die Seele berühren.

beim Blättern in den Bildern meiner Kindheit. Gedanken von Reinhard May. Dieser große Liedermacher, der liebt seine Familie und seine Kinder über alles und hat sie auch sehr oft besungen und auch verteidigt. Nein, meine Söhne gebe ich nicht her, sang er einmal, als es um den möglichen Militärdienst seines älteren Jungen Frederik ging. Und er sang über die Alltagsfreuden und Sorgen der Kinder und der Familie. Ankomme Freitag, den 13. Ja, und er träumte, wie viele Kinder, von einer sorgenlosen, grenzenlosen Welt über den Wolken. Träume, die hier bei uns geträumt werden dürfen, hier in Tauschers Plattenkiste, der Kultserie auf dieser Welle. In einer Zeit, in der uns die Mächtigen dieser Welt eine Welt hinterlassen, die kaum noch zu reparieren ist, sollten wir doch mal die Forderung von Herbert Grönemeyer zumindest ausprobieren.

Kinder an die Macht. Herbert Grönemeyer über Armeen aus Gummibärchen und Panzer aus Marzipan. Ich meine, unsere Welt wäre um einiges friedlicher. Immer lebe die Sonne, ein Lied meiner Kindheit. Jetzt noch, das uns hoffentlich Wärme und Zuversicht gibt.

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Ja, dieses Lied aus Sowjetzeiten, das kennt heute in Russland fast jedes Kind noch. Und zumindest die älteren Kinder in den neuen Ländern, die sollten es auch noch kennen. Und jetzt kennen es hoffentlich noch mehr.

Sternenkinder von Cora. Sternenkinder nennt man ja auch Engelskinder. Kinder, die vor, während oder bald nach der Geburt verstorben sind. Auf der Erde, so hieß es hier als Zusatz mit dem Titel Sternenkinder. Denn wir alle sind ja nur zu Gast auf dieser Erde. Wir kommen und wir gehen. Und wir alle, ob Kinder, aber besonders die, wir alle brauchen einen Engel. Ein Wunsch nicht nur von Klaus Hoffmann. Sie sind

Jedes Kind braucht einen Engel, meinte Klaus Hoffmann. Und im Grunde braucht jedes Kind mehrere Engel, wie ich in einem schönen Kindergedicht las. Fünf kleine Englein, groß und klein, mögen immer bei dir sein. Das erste Englein lacht und dir viel Freude macht. Das zweite Englein singt und dich stets fröhlich stimmt. Das dritte Englein spielt ein Lied, das in den Schlaf dich wiegt. Das vierte Englein über dich wacht und gibt gut auf dich Acht. Das fünfte Englein hüllt dich ein in Liebe und in Sonnenschein.

0: die Regenbogenkinder. Ja, Regenbogenkinder, so nannte Josephine Baker ihre 12 adoptierten Kinder verschiedener Hautfarbe, über die sie ja in diesem Lied sang. Ihre Regenbogenfamilie sollte den Rassismus auf der Erde besiegen. Nach ihr taten es auch andere Stars, Madonna oder Angelina Jolie. Sie schufen auch so einen Vielvölker-Clan, aber bei uns, Sie wissen es, ist es meist das Original, was angesagt ist. Tauschers Plattenkiste, die Kultserie auf dieser Welle. Eine schöne Kinderwagenwelle.
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3: 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Das war wieder ein schönes Archivschätzchen, ein Lied aus der Sendung Rias Rückblende. Und ausgewogen, wie wir hier sind, kommt nach dem West jetzt ein Ostschätzchen. Der Rocksänger Klaus-Stefan Trepte, 1950 in der Nähe von Kamenz geboren, ganz im Nordosten Sachsens gelegen. Er starb im Jahr 2020 in der Nähe von Berlin. Er sang in der legendären Band Elektra, wechselte dann zur Gruppe Lift und ging schließlich zur Band Reform in Magdeburg. Später sang er solo oder auch mit Künstlern dieser ehemaligen Bands zusammen. Und hier jetzt ein Lied von ihm mit weiteren Solisten über die Kinder dieser Erde.

wie eine Hymne, dieser Song hier. Stefan Trepte, Kinder der Erde. Und zum Ende gibt es jetzt eine kleine Bettruhe für die Kinder. Schlaf, mein Kind, heißt diese Musik aus der Biene Maja, natürlich geschrieben vom großen Karel Svoboda.

schlafen ein Kind. Die Kleinen können jetzt Augen und Ohren schließen, müssen sie aber nicht. Sie können weiter zuhören. Die Großen sollten immer die Ohren offen halten für das, was noch kommt hier bei uns.

Kinder, Kinder. Ein kurzer Auftritt dieses Liedermachers, der sehr oft Kinderlieder sang, aber dessen Lieder jung und alt gerne hörten und hören. Gerhard Schöne. Und hier kommt gleich noch ein großer aus den, naja, ich sag nicht neuen Ländern, weil die ja mit über 3 Jahrzehnten so neu auch nicht sind. Aus dem einstigen Osten ist auch abschätzig. Aber man kann ihn auf jeden Fall als ganz, ganz großen DDR-Musiker bezeichnen. Sänger, Komponist und Arrangeur. Hier ist Thomas Lück.

Kinder, ich werde Vater, 1972. Hätte auch mein Vater singen können, weil ich ja Anfang 73 das Licht dieser Welt erblickte. Aber hier war es Thomas Lück. Und 5 Jahre später sang er seinem Kind dann dieses Schlaflied.

Na endlich, gibt er Ruhe, wird sich das Kind wohl gedacht haben. Thomas Lück hier in Tauschers Plattenkiste, der Kultserie auf dieser Welle. Mitten in einer Serie voller Kinderlieder. Und wie versprochen, kommt nun eine große Hymne. Ein Lied, das einfach zeitlos ist. Mireille Mathieu hatte es im Jahr 1987 gesungen, aber der Text passt heute genauso.

Kinder dieser Welt sollen niemals Helden werden. Und was passiert auf den Kriegsplätzen dieser Welt? Eben das. Ein anderes schönes Kinderlied von Mireille Mathieu hebe ich noch für eine andere Folge auf, denn jetzt Kinder, jetzt geht's nach Berlin. Wie einst im Mai. Eine der großen Kollo-Operetten. Und wenn ich Kollo sage, dann in dem Fall beide, Walter und Willi. Ich habe daraus ein schmissiges Medley gefunden, in dem es ja passend auch zu dieser Kinderserie auch um Kinder geht. Denn es heißt jetzt gleich, Kinder, ganz Berlin ist hier. Also Bühne frei.

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Hurra, die Eisenbahn ist endlich da. Kein Klagelied des Fahrgastverbandes Pro Bahn, einen Ausruf, der schon weit mehr als 100 Jahre alt ist. Es war in Schöneberg im Monat Mai. Das ist eines der bekanntesten Lieder aus eben dieser Operette, wie einst im Mai. Das hatte ich ja bereits an anderer Stelle gespielt. Aber in Schöneberg, in diesem Teil Berlins, bleiben wir auch zum Schluss und besuchen noch einmal, gedanklich zumindest, das legendäre Rias Funkhaus am heutigen Hans-Rosenthal-Platz, damals Kufsteiner Straße. Legendäre Sendungen wurden von hier aus über den Äther nach Ost und West gestrahlt und markante Stimmen machten diese vier Buchstaben zu guten Freunden bei Millionen von Menschen. Und eine dieser legendären Stimmen ist natürlich die von Nero Brandenburg, bekannt durch die großen Rias-Paraden, den Radiomarkt, viele Konzerte, Rias-Treffpunkt und. Und eben die Schlagerparade. Und jetzt kommt eine Schlussmusik aus der Schlagerparade. Die habe ich wirklich mehr als zwei Jahrzehnte lang gesucht. Hatte sie ab und zu im Ohr, aber konnte sie nicht ganz zuordnen. Dann spielte ich die Nummer mal dem lieben Nero vor und er sagte gleich, ah, das muss doch Showtime sein von Werner Drechsler. Ist es auch Showtime. Also, jetzt hier, Blende auf.

Was für ein Schluss. Und ich freue mich wie ein Kind, diese Nummer hier heute aufgelegt haben zu können. Da kommen nämlich Erinnerungen auf an die Schlagerparade bei Deutschlandradio, vor allem eben auch noch bei Rias. Und auch Nero sagte mir, ach, was für ein toller Schluss, diese Nummer. Deswegen habe ich sie heute auch mal ausgespielt. Im Radio lief sie nicht immer, da lief sie angespielt, weil es eben eine Schlussmusik war. Heute würde man sagen, eine Backtime-Musik. Und er sagte auch noch, den Nero hat was Vintage-mäßiges. Ja, stimmt, Vintage-mäßiges. Und Nero schrieb, er erinnerte sich noch an GEMA-Tagungen, als er mit Werner über alles quatschte, nur nicht über Musik. Hat er ja auch gespielt vor allem. Das ist das Wichtigste. Und ich lege noch eine kleine Zugabe auf. Noch eine Nummer hier von Werner, und zwar die Big Band News.

Das sind doch mal gute Nachrichten. Big Band News. Werner Drechsler mit seinem legendären Orchester. Da freut sich nicht nur Nero in Berlin. Nero, der liebe Riastino, würde jetzt sicher ein rosa Wölkchen über den Äther schicken und sagen, und rauch nicht im Bette. Und ich füge noch hinzu, bleibt sauber und helle, gleiche Stelle, gleiche Welle, auf alle Fälle denn. Schau, sagt der Alex, und wie immer, auf Weiterhören.

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Herzlich willkommen zur neuen Ausgabe von Access Supermits. Ich freue mich, dass Sie heute wieder eingeschaltet haben. Auch heute wieder mit vielen interessanten Informationen aus den 70er und 80er Jahren. So einige Erinnerungen werden garantiert wieder wachgerüttelt. Ich sage noch viel Spaß bei Access Superhits, das Ganze hier bei Radio Enno. Und wir gehen auch gleich jetzt in die erste Runde zum Anfang mit George McRae, Platz 25 von 1974. Danach Nazareth aus dem Jahr 1977. Und den Abschluss in der ersten Runde macht Manfred Mann aus dem Jahr 1978.

jetzt wird es sportlich. Am 3. Februar 1972 wurden die ersten Winterspiele in einem asiatischen Land auf der japanischen Insel Hokkaido im Sapporo eröffnet. Die Stadt hatte bis dahin eine erfolglose Bewerbung hinter sich. 32 Jahre zuvor war die Austragung aufgrund des Zweiten Weltkrieges abgesagt worden. Doch nun endlich durfte Sapporo die Olympiade ausrichten. Zuvor hatte das Land viel Geld in die Infrastruktur der Insel und den Bau von Austragungsstätten investiert. Um einen Teil der Kosten zu decken, wurden die Fernsehrechte an den Winterspielen für die damals ungewöhnliche hohe Summe von über 8 Millionen Dollar verkauft. Von den 35 teilnehmenden Nationen gewann die damalige Mannschaft der UdSSR und der damaligen DDR-Team die meisten Medaillen. Wir bleiben mit der Musik auch in dem Jahr 1972. Los geht's mit Sweet Papa Joe, danach AC/DC aus dem Jahr 1976 und als letzte in der Gruppe Pink Floyd mit Runs Like Hell aus dem Jahr 1979.

spielerisch geht es jetzt in ihr Jahr 80er, in das Jahr 1980. Am 2. Juni 1980 eroberte der Zauberwürfel den deutschen Markt. Das dreidimensionale Puzzlespiel wurde von dem ungarischen Architekturprofessor Erne Rubik ursprünglich zur Schulung des räumlichen Vorstellungsvermögens entwickelt. Die Idee zu dem Zauberwürfel kam ihm, als er das chinesische Tangram-Puzzle dreidimensional umsetzen wollte. Das nervenaufreibende Spielzeug wurde weltweit über 200 Millionen Mal verkauft und wurde in die Sammlung des Museums of Modern Art aufgenommen. Rubik ist längst einer der reichsten Männer seines Landes und leitet ein Budapester Designstudio. Er hat inzwischen einige Nachfahren des Würfels gebaut. Triamet, eine Hektaederpyramide und Rabbit, ein handtellergroßen verdrehbaren Zylinder. Wer kannte dieses Spielzeug aus den 80ern nicht? Ja, ich habe selber damit gespielt und es hat immer einen heiden Spaß gemacht. Musikalisch geht es jetzt weiter mit Chubby Tiger mit Slow Down aus dem Jahr 1977, danach CCR aus dem Jahr 1971 und als drittes dann Led Zeppelin aus dem Jahr 1970. Ich wünsche euch jetzt ganz, ganz viel Spaß damit.

Wie gewohnt kommen wir jetzt zu einer Kurzbiografie. Heute John Denver. John Denver kam am 31.12.1943 in Deutschendorf in Roseway, New Mexico zur Welt. Der Sohn eines Offiziers der US Air Force begeisterte sich früh für Rock'n'Roll und Elvis Presley. 22-jährig wird er aus 250 Bewerbern zum Leadsänger des Chet Mitchell Trios gewählt. Ging einige Zeit auf Tour, bestätigte sich als Songwriter und konnte so erste Erfahrungen in der Musikbranche sammeln. Country Roads, dieser Titel dürfte wohl kaum jemand unbekannt sein. Denn allein mit diesem Song erlangte er weltweit Popularität und mutierte zu dem Country Boy. Country wäre nichts ohne John Denver. Denver galt von Anfang der 60er Jahre bis Ende der 70er Jahre als der erfolgreichste amerikanische Country-Star und es folgten schlagartig Hit auf Hit. Sein Greatest Hits-Album veröffentlichte er 1973, welches sich weltweit über 10 Millionen Mal verkaufen ließ. Ruhiger um ihn wurde es in den 80ern, wo er zwar 1980 noch im Duett mit Placido Domingo, Perhaps Love und mit The Gold and Beyonds den Olympiasong für die Winterspielen in Sarajevo 1984 auf sich aufmerksam machen konnte. Jedoch fühlte er sich mehr und mehr zu ökologischen und sozialen Projekten hingezogen. Aus Denvers geplanten Flug zur Raumstation Mir wurde jedoch aufgrund einer Forderung der Sowjetunion in Höhe von 10 Millionen Dollar nichts. Im Jahr 1986 löste er seinen Vertrag mit dem Label RCA. John Denver ging jedoch irgendwie die Luft aus, denn seine Alben in den 90ern brachten keinen Erfolg mehr und Denver zog sich aufgrund dessen immer mehr zurück. Am 12. Oktober 1997 kam er beim Absturz mit seinem Flugzeug ums Leben. Er wäre heute 76 Jahre alt geworden. Wir hören ihn jetzt mit dem Song von Denver, Take Me Home Country Roads aus dem Jahr 1970. Danach Mud mit Oh Boy aus dem Jahr 1975 und anschließend noch Transix Living on Video aus dem Jahr 1983.

Jetzt wird es kosmisch. Auf dem Weg zur Sonne erreichte der Hallisch Komet am 27. November 1985 den Punkt, an dem er der Erde am nächsten kam. Der Hallische Komet ist der größte bekannte Schweifstern. Er durchquert unser Sonnensystem alle 76 Jahre. Benannt wurde er nach dem bedeutenden englischen Astronomen Edmund Halley, der ihn 1682 auf einer Reise zwischen Calais und Paris mit bloßem Auge beobachtete. Bei späteren Nachforschungen entdeckte er, dass der Komet in gewissen Zeitabständen immer wieder auftaucht und berechnete seine Bahn. Präzise sagte er seine Wiederkehr für 1758 voraus. Das erste belegte Auftauchen des Himmelskörpers geht auf das Jahr 187 vor Christus zurück. Ja, das war der Hallische Komet und weiter geht's jetzt mal mit ABBA und Dance.

Das waren sie wieder, Axis Superhits, die alte Sendung mit Musik und Informationen aus den 70er und 80er Jahren. Ich hoffe, es hat euch gefallen. Wenn ja, schaltet auch nächste Woche wieder ein bei Axis Superhits. Solltet ihr Musikwünsche haben, ganz einfach schreiben an Axe an axe-wunschbox@web.de. Wann kommen Axis Superhits? Jeden Montag in der Zeit zwischen 14 und 15 Uhr und jeweils Freitag und Sonntags in der Zeit zwischen 16 und 17 Uhr. Nicht vergessen, die Hörer, Gruß und Wunschsendung jeden Dienstag live aus Studio 1. Dort erfülle ich eure Musikwünsche von Volksmusik bis aktuelle Charts 2 Stunden lang. Für heute bedanke ich mich für euer Einschalten, wünsche allen eine schöne Woche. Tschüss, bye bye, bis bald, euer Axel Seifert, der auch die Sendeverantwortung hatte. Tschüss.

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Hallo und herzlich willkommen, liebe Funkamateure und Technikfreunde. Eine neue Ausgabe von Radio DARC steht in den Startlöchern. Ja, und was für eine Ausgabe. Wir freuen uns sehr, Ihnen heute die Sendung Nummer 600 präsentieren zu können. Das Datum der Erstveröffentlichung ist Freitag, der 7. August 2026. Ich bin Colli Farren und werde Sie durch unsere Jubiläumsausgabe führen. On Air sind wir mittlerweile seit fast 12 Jahren, seit März 2015, und seitdem gibt es jede Woche eine volle Stunde lang volles Programm mit News aus der Technikwelt. Tausende von Arbeitsstunden haben wir für Sie in all diesen Jahren geleistet, alles ehrenamtlich, rein als Hobbyprojekt. Da mögen Sie sich natürlich fragen, warum das alles? Die Antwort wird uns in Kürze unser Chefredakteur Rainer Englert, Delta Foxtrot 2, November Uniform, selbst geben. Ja, Radio DARC rockt die Welt. Seit wir aus England senden, sind wir auf 9670 Kilohertz in ganz Europa zu hören. Im Nahen Osten, in Indien, Indonesien, Japan, Australien, sogar in Neuseeland. Rockin' all over the world, kann man da nur sagen. Und das kommt jetzt zum Start von Status Quo.

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1: Heute mit diesen Themen. Radio DARC feiert seine 600. Sendung. Pauline Elektronik ist insolvent. Sendemasten in Junglinster sollen gesprengt werden und deutsches Team unter den 5 Weltbesten bei der IARU HF Championship. Radio DARC feiert seine 600. Sendung. Gestartet am 28. März 2015 sendet der Deutsche Amateur-Radioclub durchgehend jede Woche ein flottes DX- und Technikmagazin auf Kurzwelle. Es hat sich mittlerweile einen festen Hörerstamm in ganz Europa erarbeitet. Seitdem verfolgen jeden Sonntag Tausende von Funkenthusiasten unsere Sendung und durch die Übernahmen in die Programmfolgen von 22 Bürgerradios können wir neben der klassischen Kurzwelle mittlerweile sogar mehr als 10 Millionen Menschen auf UKW und per DAB Plus erreichen. Entstanden ist das Programm mit dem Motto von Funkamateuren für Funkamateure. Aus dem Bewusstsein heraus, dass das Verschwinden der einstmals wichtigen Auslandsdienste wie der Deutschen Welle, der BBC, Radio Moskau oder der Stimme Amerikas eine schmerzliche Lücke in der Medienlandschaft hinterlassen hat. Mit eigenen Produktionen ist der DARC somit einer der letzten Anbieter von Kurzwellenprogrammen in Deutschland. Radio DARC ist in dieser Form weltweit einzigartig. Kein anderer Amateurfunkverein produziert über Jahre hinweg ein vergleichbares wöchentliches Radiomagazin, das auf vielen Wegen im Rundfunk großflächig verbreitet wird. Alle Inhalte werden von 10 Redakteuren rein ehrenamtlich erarbeitet. Absolute Highlights und eine besondere Ehre waren ein Interview mit dem Professor, Nobelpreisträger und Softwareautor Joe Taylor, Kilo 1 Julio Tango, welches er unserem Sender im Jahr 2019 gab, sowie ein Gespräch mit dem deutschen Astronauten Matthias Maurer, Kilo India 5, Kilo Foxtrot Hotel. Die markanten RTL-Sendemasten auf dem Lensterbirg im luxemburgischen Junglinster stehen vor ihrem Ende. Die drei 215 Meter hohen Antennenträger sollen in den kommenden Monaten kontrolliert gesprengt und anschließend zurückgebaut werden. Die Antennen sind nicht denkmalgeschützt und der Rückbau ist aus rechtlichen Gründen vor Anfang Oktober nicht möglich. Die Sendeanlage gehörte zum legendären Sender Radio Luxemburg, war bis 1974 auf Langwelle im Dauerbetrieb. Sie ist noch heute ein prägendes Wahrzeichen des Lang- und Kurzwellenrundfunks in Luxemburg. Nachdem die Masten bereits seit einiger Zeit außer Betrieb sind, besitzen sie heute nur noch historischen Wert. Mit ihrem Abriss verschwindet ein weiteres Stück europäischer Rundfunkgeschichte. Auf dem frei werdenden Gelände ist die Entwicklung eines großen Baugebiets vorgesehen. Der bekannte Elektronikhändler Pauline Elektronik ist insolvent. Das meldet der Donaukurier in seiner Ausgabe vom 29. Juli 2026. Demzufolge wurde der Antrag am 29. Juli 2026 beim zuständigen Gericht eingereicht. Das Unternehmen mit Sitz im oberbayerischen Pförring in der Nähe von Ingolstadt beschäftigt rund 140 Mitarbeiter. Zum Insolvenzverwalter wurde der Nürnberger Rechtsanwalt Joachim Exner bestellt. Nach Angaben des Insolvenzverwalters soll der Geschäftsbetrieb zunächst uneingeschränkt fortgeführt werden. Es wird der Erhalt des Unternehmens angestrebt. Sowohl der Online-Shop als auch das Ladengeschäft in Pförring bleiben vorerst geöffnet. Die Löhne und Gehälter der Beschäftigten sind nach aktuellem Stand bis Oktober 2026 gesichert. Zu den Ursachen der Insolvenz oder zur wirtschaftlichen Situation des Unternehmens wurden bislang keine weiteren Details veröffentlicht. Den Einstieg in den Elektronikhandel vollzog das Unternehmen 1972, als Max Pauline Senior die Konkursmasse des Radioherstellers Emut übernahm und die erworbenen Waren über Anzeigen vertrieb. 2 Jahre später folgte der Groß- und Einzelhandel mit elektronischen Bauteilen. Seitdem entwickelte sich Pauline Elektronik zu einem der bekanntesten Anbieter für Elektronik, Bauteile und Technikzubehör im deutschsprachigen Raum. Viele Funkamateure und Elektronikbastler schätzen vor allem die günstigen Preise für allerlei Restposten. Nach den eingereichten Loks im IARU HF Championship liegt die Spitzengruppe der HQ-Teams sehr dicht beisammen. Nur 4% trennen die Top 5 voneinander. Das deutsche Delta Alpha 0 Hotel Quebec Team hat bei sommerlichen Temperaturen rund 20.000 Funkverbindungen eingefahren. Nun wird die Auswertung wieder spannend, wie sich Punktabzüge auf das Endergebnis auswirken. Es gilt aber als nahezu sicher, dass es das deutsche Team und

unter die 5 weltbesten Wettbewerbsteilnehmer geschafft hat. Die IARU HF Championship gilt als die Weltmeisterschaft der Funkamateure und ermittelt jedes Jahr die Besten unter den Besten. Ein Sieg gilt als der heilige Gral des Amateurfunks. Das waren unsere heutigen Meldungen aus der Funkwelt. Seit fast 12 Jahren gibt es uns, gibt es das einzigartige Kurzwellenprogramm von Radio DARC. Und wir möchten gerne noch älter werden. Alt wie ein Baum beispielsweise. Und das kommt nun von den Hoodies.

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1: Liebe Hörerinnen und Hörer, man mag es kaum glauben, heute feiern wir unsere Sendung Nummer 600. Seit fast 12 Jahren sind wir jede Woche für Sie da und lassen Sie Einblick nehmen in die spannende Welt der Technik. Bei mir ist nun unser Chefredakteur, Rainer Englert, Delta Foxtrot 2 November Uniform. Rainer agiert ja überwiegend eher im Hintergrund, koordiniert die Beiträge, wählt die Musik aus und wickelt die administrativen Vorgänge ab, etwa zur Vertragsgestaltung und Sendetechnik. Daher würde ich ihm gerne zum runden Jubiläum ein paar Fragen stellen. Hallo Rainer.
2: Hallo Conny.
1: Rainer, erzähl uns doch bitte mal, was so alles geschieht, bevor eine Sendung fertig ist.
2: Ja, was muss alles so geschehen, bis eine Sendung fertig ist? Naja, es geht eigentlich los mit einem thematischen Leitfaden. Ich mache so für alle Sendungen immer im Voraus einen Plan, was wir an Themen so bringen können und wollen. Dann spreche ich mit den entsprechenden Redakteuren und den Zulieferanten. Dann recherchiere ich auch selbst Inhalte. Also ich gehe dann auf technische Seiten wie zum Beispiel chip.de, heise.de oder natürlich auch intern. Also wir haben ja beim DARC eine Redaktion, einen Fachbuchverlag und die Clubzeitschrift CQDL. Und da tauschen wir uns natürlich auch immer eng aus, was die Themenauswahl angeht. Ja, dann muss ich das natürlich alles zusammen koordinieren und ein sogenanntes Briefing schreiben. Das heißt, es ist eine Liste, in der steht dann drin, wann genau welcher Beitrag kommt, wie lang die sind, die Abfolge und die Regieanweisungen. Und diese Liste, die heißt das sogenannte Sendungsbriefing, die geht dann jede Woche an dich, das weißt du ja. Und dann machst du daraus ja die fertige Sendung. Wir kaufen auch gelegentlich Fremdproduktionen ein. Dann, wenn alles kommt, muss ich nochmal drüber schauen, ob irgendwelche Fehler drin sind, ob irgendwelche Sachen doppelt sind, die schneide ich dann gegebenenfalls noch raus. Und wenn alles fertig ist, lade ich das dann auf die Sendeserver hoch mit FTP. So funktioniert's.
1: Wie viele Arbeitsstunden braucht es denn so, um eine Sendung zu produzieren?
2: Ja, im Schnitt etwa 6 bis 8 Stunden. Das betrifft jetzt allerdings nur meine Arbeit. Dazu kommen dann noch die Arbeitsstunden der zuliefernden Redakteure und auch deine Arbeitszeit, Conny.
1: 6 bis 8 Stunden jede Woche, seit fast 12 Jahren und alles ehrenamtlich, ohne Bezahlung. Warum tut man sich denn so etwas an, Rainer?
2: Tja, warum tut man sich sowas an? Ich glaube, das ist einfach ein gewisses Maß an Idealismus. Wenn man das so von draußen betrachtet, naja, da könnte man meinen, es ist eigentlich verrückt. Aber weißt du, wir Funkamateure sind alle irgendwie Idealisten und von unserer Mission beseelt. Es geht uns nicht ums Geld, nicht um Ruhm oder irgendwie sowas. Amateurfunk ist mehr als ein Hobby. Es ist eine Lebensanschauung und so handelt man dann eben auch. Ich persönlich mache meine Redaktionsarbeit für Radio DRC aus der Überzeugung, dass ich damit der Gesellschaft was geben kann. Ich habe den Anspruch, dass jeder Hörer, jede Hörerin am Ende der Sendung mit dem Gefühl rausgeht, etwas dazugelernt zu haben, also etwas aufgenommen zu haben, was vorher nicht da war. Ich glaube, dass es ein großer Fehler war, die früheren Kurzwellenprogramme wie die Deutsche Welle, Voice of America, Radio Japan, wir kennen sie ja alle, abzuschalten. Heute merkt man so langsam wieder, was da eigentlich auch verloren gegangen ist. Es ist die Möglichkeit, zensurfrei über Landesgrenzen hinweg Nachrichten zu transportieren. Wir wissen ja, das Internet ist zensierbar, ist blockierbar. Das wird ja auch gemacht in vielen Ländern. Aber bei der Kurzwelle geht das eben nicht. Und ich bin davon überzeugt, dass die Kurzwelle, das Kurzwellenradio, für Menschen in totalitären Staaten nach wie vor eine verlässliche Informationsquelle ist. Ja? Und an dieser Tradition möchte der DARC und ich mit meiner Arbeit eigentlich anknüpfen und sie nicht sterben lassen. Ne? Vielleicht dazu noch eine Geschichte. Zu Beginn des Ukraine-Konflikts habe ich 3 ukrainischen Journalistinnen Sendeplätze auf Kurzwelle verschafft. Damals noch über den ORF-Sender in Moosbrunn bei Wien. Und sie haben damit ein Programm aufgesetzt, um der russischen Deinformation zu begegnen. Darum geht's mir. Das ist so eigentlich das, was ich will. Es geht mir um die Wahrheit.
1: Seit mehr als 600 Sendungen lieferst du immer wieder neue Inhalte, weitgehend ohne Wiederholungen. Woher kommen denn all deine Ideen und die gesendeten Inhalte?
2: Aus ganz unterschiedlichen Quellen. Eine der wichtigsten Quellen sind überraschenderweise unsere Hörerinnen und Hörer selbst. Ich bekomme jede Woche Dutzende E-Mails mit irgendwelchen Themenvorschlägen. Dann haben wir eine Reihe von festen Mitarbeitern, mit denen ich Themen telefonisch bespreche. Ja, da ist vor allem der Wolf Dieter, der DL2-MCD. Ja, auch natürlich meine XWL, meine Ehefrau Eva Maria, DG9-MFG. Ist ganz wichtig hier, ne? Auf die möchte ich mich auch gern verlassen. Ja, dann gibt es natürlich noch jede Menge YouTuber und Amateurfunk-Podcaster, die mir gern Beiträge zur Verfügung stellen. Ja, und ich habe es ja auch vorhin schon erwähnt, eine wichtige Quelle ist auch unsere vereinseigenen Medien. Wir haben ja einen eigenen Verlag, wir machen die Clubzeitschrift CQDL und auch mit der Redaktion tausche ich mich eng aus und wir ja teilen Beiträge. Was in der CQDL erscheint, erscheint manchmal auch auf Radio DARC.
1: Das heißt also, Radio DARC lebt stark von den Hörern selbst?
2: Eindeutig ja. Unser Programm lebt stark vom Publikum selbst und auch vom Mitmachen. Gelegentlich verwenden wir auch eingekaufte Beiträge, zum Beispiel vom Deutschlandfunk, vom NDR, WDR oder vom Hessischen Rundfunk oder wie sie alle heißen.
1: Wie viel kostet so eine Fremdproduktion im Schnitt?
2: Ja, so im Schnitt ungefähr 100 Euro für Wissenschaftsbeiträge beispielsweise. Das ist allerdings ein absoluter Vorzugspreis für uns. Der DHRC ist ja gemeinnützig und wir dienen dem öffentlichen Wohl. Da hat man dann entsprechende Konditionen für uns. Und für alle ARD-Anstalten in Deutschland gibt es eine Zentralstelle für Lizenzierungen und Zweitverwertungen in Hamburg. Da bekomme ich dann auf Anfrage einen Sendevertrag.
1: Weil wir schon beim Geld sind, was kostet eigentlich eine Sendestunde?
2: Naja, eine Kurzwellenstunde aus Wufferten kostet uns im Moment etwa 125 Euro bei 250 Kilowatt Sendeleistung und mit einer Vorhangantenne. Ne? Die kleineren Dienstleister wie zum Beispiel Channel 292 oder Museumsradio Plattenkiste, die verlangen so zwischen 20 und 25 Euro. Und dann kommen eben noch kleinere Positionen dazu, wie gelegentlich mal Reisekosten oder ja für Dienstleister oder für eben diese Lizenzen.
1: Und GEMA-Gebühren für die gespielte Musik?
2: Nein, wir senden aus England, dort gibt's keine GEMA. Und für die Ausspielungen auf den deutschen Bürgerradios gibt's Pauschalverträge für die gespielte Musik.
1: Wie wird denn das alles finanziert?
2: Aus dem Haushalt des DARC. Der Vorstand und die Hauptversammlung haben vor 10 Jahren beschlossen, dass unsere Programme aus Vereinsmitteln finanziert werden. Ein entsprechender Etatposten ist dann immer im Haushaltsansatz vorhanden. Der wird dann von der Hauptversammlung beschlossen und genehmigt. Insgesamt gibt der Verein so 0,5% seiner Einnahmen für Radio DRC aus. Also das ist wirklich überschaubar.
1: Vielleicht nochmal zurück zu den Anfängen. Wie ist Radio DARC eigentlich entstanden?
2: Ja, wie ist es entstanden? Du wirst es nicht glauben. Es war zunächst eine Schnapsidee am Stammtisch. Wir sind Anfang 2015 beim UV-Abend, also beim monatlichen Treff München Süd, zusammengesessen und haben da so diskutiert über allerlei Themen, wie man das halt so macht am UV-Abend. Und dann kam das Gespräch auf die damals so im Wochentakt erfolgte Sprengung von Sendern. Und jemand hat dann gefragt, wäre es nicht eigentlich eine Idee, wenn wir ein eigenes Radioprogramm aufsetzen irgendwie? Wenn wir schon so rumjammern, ja, dann sollten wir doch selbst was dagegen tun. Ich glaube, das war der Wolfgang, der Delta Lima 8 Mike Delta Hotel aus Erding. Dessen Idee war das eigentlich, ja. Ja, und bei uns im Ortsverband ist ein professioneller Radiomacher, das ist der Peter Bertelshofer, der Delta Fox 2 Charlie X-Ray, Der ist Geschäftsführer eines Privatradios in München und der sagte mir, ja, wenn ihr das machen wollt, dann unterstütze ich euch, dann zeige ich euch, wie das geht, was man dafür braucht und welche Kontakte und so. Und gesagt, getan. Das hat mich dann doch irgendwie etwas gereizt und ich habe dann beim ehemaligen ORF-Sender in Wien in Moosbrunn angefragt, ob man da Sendezeit mieten kann. Ja, man konnte. Und dann haben wir einen Moderator gesucht und Conny, den Rest kennst du ja. Seitdem haben wir die Ehre, mit dir zusammenzuarbeiten. Und 3 Monate später war dann die erste Sendung von Radio DRC auf den Antennen.
1: Nun, das freut mich auch, dass wir uns damals gefunden haben. Worauf bist du nach all diesen Jahren eigentlich stolz?
2: Ja, worauf bin ich stolz? Ich würde mal sagen, dass es uns jetzt schon seit fast 12 Jahren gibt. So manche Sendung des öffentlichen rechtlichen Rundfunks hat bei weitem nicht so lange überlebt, ja. Ich kann mich da so an Sendungen erinnern wie Disco mit Ilja Richter, ne? Das Fernsehsendung, ganz bekannt. Die gab es so auch so ungefähr 10 Jahre, dann war Schluss. Oder Dalli Dalli oder wie sie alle heißen. Das waren also Sendungen, die irgendwie so 10, 15 Jahre existiert haben. Aber dass wir bei Radio DRC jetzt mittlerweile auch schon langsam so in diese Liga vorstoßen, ja, ich glaube, darauf können wir schon stolz sein. Mein großes Vorbild ist der österreichische Medienjournalist und Autor Wolf Harrand, OE1 Whisky Hotel Charlie. Er ist ja leider vor 5 Jahren verstorben. Der hat es in 20 Jahren Schaffenszeit auf etwa 3000 Radiosendungen gebracht. Ich hätte mir eigentlich nicht träumen lassen, dass wir auch mal so tendenziell in diese Größenordnung vorrücken. Ja, was ist noch so, was mich stolz macht? Dass ich durch meine Tätigkeit eigentlich sehr viele interessante Menschen kennenlerne. Ich durfte zum Beispiel den Physiker und Nobelpreisträger Joe Taylor, Kilo 1 Julia Tango, kennenlernen persönlich. Wir hatten den Astronauten Matthias Maurer zu Gast, die Antarktisforscherin Theresa Thoma, dann hatten wir die ehemalige Landesbischöfin Margot Käßmann und sogar den damaligen niedersächsischen Ministerpräsidenten Stefan Weil schon in unseren Sendungen. Ja, und ein Höhepunkt war, zum 75-jährigen Vereinsjubiläum durfte ich Grußbotschaften des Bundespräsidenten Frank-Walter Steinmeier und des hessischen Ministerpräsidenten Boris Rhein senden. Das ist schon was, also so eine Chance kriegt nicht jeder und ich habe das als große Ehre empfunden.
1: Rainer, was meinst du, wie geht es weiter mit Radio DARC? Vielleicht sogar Sendung Nummer 1000 eines Tages?
2: Naja, da bin ich eher skeptisch. Also eine Sendung Nummer 1000, das wäre so Ende 2032. Ja, ich bin mittlerweile 65 Jahre alt und habe leider schon ein paar gesundheitliche Probleme. Auch muss ich ehrlicherweise sagen, es kann niemand sagen, wie lang es unsere Sendepartner noch geben wird in England, ne? Auch dort ist das Thema Abschaltung nicht mehr tabu. Obwohl, sagen wir, durch die aktuellen geopolitischen Krisen hat es nochmal einen gewissen Aufschub bekommen. Ich sage nur mal Irankrieg, Ukraine und so. Aber ich glaube, wenn das irgendwann mal zu Ende ist, dann wird man sich auch in England überlegen, ob man das noch weiterführen will. Und ich fürchte, auch dort wird irgendwann mal ein Sprengkommando anrücken. Und das war's dann mit der Kurzwelle. Ja, und ich persönlich, ich möchte die Chefredaktion bald in neue Hände legen. Die Zeit, glaube ich, ist reif für einen neuen Kopf oder für mehrere neue Köpfe, ne? Ich habe dazu mit einem Funkfreund aus Ostfriesland intensive Gespräche geführt in den letzten Wochen. Er hat Interesse, meine Nachfolge anzutreten. Aber mehr kann ich dazu im Moment noch nicht sagen, denn wir sind noch in Verhandlungen.
1: Du willst aufhören? Das ist jetzt doch etwas schockierend, oder?
2: Nein, das hast du jetzt falsch verstanden. Also ich bleibe dir, dem DARC und der Hörerschaft natürlich schon noch erhalten. Es geht um die Chefredaktion, also um die Gesamtverantwortung und das letzte Wort. Ich möchte nach wie vor im Team mitarbeiten, ja, im Wechsel vielleicht mit meinem Nachfolger. möchte inhaltlich zuarbeiten. Also ich bin nicht weg. Und wenn alles so läuft wie geplant, dann wird sich halt nur meine Rolle etwas verändern.
1: Nun gut, Rainer, dann weiterhin frohes Schaffen. Den nächsten Musiktitel wirst du sicherlich selbst ansagen, wie ich dich kenne.
2: Ja, gerne. Das ist ein ganz besonderer Titel. Er wurde extra für diese Jubiläumssendung komponiert und gesungen von meinem bekannten Funkfreund Hubert Herrmann, Delta Oscar 1, Mike Hotel. Das ist ein Lied, das mich, wie ich es gehört habe, wirklich sehr berührt hat und das eigentlich so den Geist des Amateurfunks beschreibt. Wir leben ja leider in einer Zeit, wo viel mit Säbel gerasselt wird. Die Spannungen nehmen immer weiter zu, wissen wir ja alle, ne? Deswegen ist es wichtig, dass wir das nicht aus dem Auge verlieren, was eigentlich den Amateurfunk ausmacht. Wir Funkamateure sollen zusammenhalten auf der Welt. Wir sollen Freundschaft miteinander pflegen, miteinander funken, statt gegeneinander zu kämpfen. Bisschen plakativ gesagt, ja. Und der Amateurfunk zeigt, dass echte Verständigung möglich ist. Und genau das drückt dieser Song aus, den ich jetzt auflegen habe. Dem ist nichts mehr hinzuzufügen. Hier ist also Delta Oscar 1 Mike Hotel mit CQ CQ hinaus zur Welt. 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
1: Es ist ein Privileg der Funkamateure, dass sie mit Menschen kommunizieren können, die Normalbürgern nicht zugänglich sind. Forscher in der Antarktis beispielsweise oder Weltraumfahrer. Im August 2022 hatten wir bereits den Astronauten Matthias Maurer als Gast bei uns. Für die heutige Sendung Nummer 600 können wir Ihnen jetzt eine weitere ganz besondere Interviewpartnerin ankündigen. Das ist die erste deutsche Frau im Weltall. Ihr Name? Rabea Rogge. Sie war im April 2025 Astronautin auf der FRAM-2-Expedition. Stefanie Heine, Delta Oscar 7 Papa Romeo, hat sie anlässlich der Funkfachmesse Ham Radio nach ihrem Werdegang befragt.
2: Wir haben hier die erste deutsche Astronautin im Weltall. Ich freue mich sehr. Erzähl doch mal bitte was über dich.
3: Hallo zusammen. Mein Name ist Rabea und ich bin eigentlich Robotikforscherin. Ich komme auch gerade von der Kampagne in Norwegen. Genau, und letztes Jahr bin ich mit FRAM 2 im All gewesen.
2: Was machst du denn eigentlich beruflich? Jetzt habe ich eine Astronautin hier und dann stellt die als erstes die Frage, was machst du eigentlich gerade beruflich?
3: Genau, ich forsche mit Robotik in extremen Situationen, also in der Arktis. Ich lebe in Norwegen und da geht es darum, okay, wenn man so einem Roboter beibringen sollte, wie er sich zu verhalten hat, wenn es brenzlig wird, wie macht man das? Und das ist meine aktuelle Forschung.
2: Ja, Wahnsinn. Wissenschaftlerin, Forscherin, erste deutsche Astronautin und du hast ein Rufzeichen, besser gesagt zwei Rufzeichen. Magst du uns die Rufzeichen nennen?
3: Lima, Bravo, Nein, November, Juliet und das US-Kennzeichen nutze ich nicht.
2: Das andere Rufzeichen ist Kilo, Delta, 3, Alpha, India, Delta und Lima, Bravo, 9, November, Juliet. Funkst du denn zu Hause?
3: Im Moment versuche ich noch Schlaf nachzuholen.
2: Oh ja.
3: Also wenn ich dann mal wieder Freizeit habe, dann sehr gerne.
2: Wir freuen uns und es gibt ja eine ganz besondere Mission, die ihr da auch hattet, die Fram-to-Ham-Mission. Was gibt's denn da zu sagen?
3: Genau, ich finde, wenn man so das Privileg hat, unter den ersten 700 Menschen zu sein, die ins All geflogen sind, dann hat man auch die Aufgabe, etwas zurückzugeben. Und das, was mir am meisten eingefallen ist, war, okay, der direkteste Weg, mit uns im All dann in Kontakt zu treten, ist natürlich, wenn man uns anfunkt. So, und dann dachte ich, wie cool wäre es denn, wenn man irgendwie so ein Rätsel hätte, was dann international von Studentengruppen gelöst werden kann, zusammen, was wir durch SSTV runterschicken. Und dann ist Fram2Ham mit auch ARIS in Kollaboration, diese Idee ist geboren worden. Und wir hatten eben über die 3,5 Tage, die wir im All waren, die Puzzleteile runtergesendet und dann haben die Studis das zusammengesetzt und dann noch ein paar Fragen beantwortet. Genau, und dann so gesehen direkt mit uns so diese Freude für Technologie, diese Freude für Wissenschaft geteilt.
2: Und das ist so, glaube ich, wir haben eben gerade, du konntest es nicht hören, wir haben ja schon eben gerade mit Theresa Thoma und mit dem Stefan von ARIS gesprochen.
3: Ah, ja.
2: Und haben das mal gesagt, dass der Amateurfunk ja sehr viel in die Jugendarbeit investiert, ne, und dass wir versuchen, Kinder und Jugendliche an die Technik heranzufunken. Und da ist die Frage, wie hast du denn Kontakt zu ARIS überhaupt bekommen? Wie bist du auf das Thema eigentlich aufmerksam geworden?
3: Ganz am Anfang, also vor der Mission? Mhm. Ich habe Elektrotechnik studiert an der Uni, an der ETH Zürich. Und die ETH Zürich ist sehr theoretisch, was ja auch toll ist. Und ich habe mich dann immer gefragt, okay, so Kommunikation ist fast schon schwarze Magie für mich. Also, dass überhaupt ein Signal ankommt, finde ich immer noch unglaublich. Aber ich möchte mal gerne wissen, wie das so in der Praxis dann aussieht. Und dann habe ich geguckt an unserer Uni. Gab es einen Funkkurs auch, dass man die Lizenz machen konnte. Und dann hatten wir auch so mein erster Funkkontakt in Zürich war dann auch gerade mit Berlin. Ich komme aus Berlin, deswegen fand ich es sehr cool. Und so bin ich da reingekommen.
2: Und ARIS freut sich sehr über diesen Kontakt. Und wir haben es auch ARIS und DRC zu verdanken, dass du heute hier bist. Ich freue mich total, dass du dir die Zeit nimmst hier. Welche Rolle der Amateurfunk bei der Mission hatte, das haben wir ja eben gerade schon gesagt. Aber was hat das eigentlich, wir müssen uns das ja jetzt mal vorstellen. Ich meine, du bist Pilotin gewesen, ja? Du hattest die Verantwortung noch für 3 weitere Astronauten da oben. Wie sah da dein Alltag aus und wo war da der Amateurfunk zu finden?
3: Genau, also ARIS hat ja wirklich auch sehr, sehr viel mitgeholfen, die Technologie aufzubauen. Und eins der besten Dinge, die wir gemacht haben, war, glaube ich, zu automatisieren, wann wir senden. Weil gewisse Länder haben natürlich teilgenommen. Und dann musste ich nicht immer ausschalten oder jetzt funken wir, wenn wir gerade über Europa sind zum Beispiel. Und das heißt, für mich sah es so aus, am Morgen habe ich das Setup aufgebaut, habe ich geguckt, dass es funktioniert und dann habe ich das weil ich die anderen Experimente gemacht habe, immer im Blick gehalten, geguckt, okay, es funkt noch und dann am Abend wieder abgebaut. Am nächsten Tag ging es wieder los.
2: Und die Funkkontakte, wie waren die so?
3: Genau, den zweiten Teil, den wir hatten bezüglich Funkkontakten, war ein Funkkontakt mit der TU Berlin, in meiner Heimatstadt. Ja. Mhm. Und das war am allerersten Tag geplant. Und wir hatten, ich glaube, niemand von uns ist davon ausgegangen, dass es funktionieren wird, weil einem ist schlecht am Anfang tatsächlich. So ist es nicht, man ist nicht so auf der Höhe eigentlich am ersten Tag, aber uns ging es dann an dem Zeitpunkt schon wieder gut. Das heißt, wir haben das probiert. Das war ein Zeitfenster von 10 Minuten. Und als erstes habe ich nichts gehört. Dann habe ich die Studis gehört, aber sie haben mich nicht gehört. Mhm. Und dann habe ich gehört, dass sie mich gehört haben. Und ich fand, es war einfach so ein, ich kann das gar nicht beschreiben, so ein herzerwärmender Moment, wo man weiß, okay, unser Setup funktioniert, deren Setup funktioniert, so diese Freude, die man ja kennt im Amateurfunk. Ja. Und dann haben wir ein paar Fragen durchbekommen und das war einfach so schön. Am Ende habe ich noch so den Applaus gehört. Ja. Das war toll.
2: Ja, ich hatte vorhin schon erzählt, wo du noch nicht da warst, dass ich in Dessau war bei der Familie Hohme. Die machen da Amateurfunk AG und Astronomie AG in einem an der Schule. Die Kinder haben die ganze Technik aufgebaut. Die haben damals mit Alexander Gerst gefunkt von Dessau zu ISS. Cool. Und dann sieht man richtig die ISS, auch für die Zuschauer, die Amateurfunk noch nicht so kennen. Man sieht richtig dann auf dem Beamer, wie die ISS dann in den Empfangsbereich kommt und man sieht richtig, wie die Schüler stehen in Reihe mit ihren Fragen und es ist so spannend und dieser Gänsehautmoment und dieser Jubel, wenn auf einmal der Kontakt zustande kommt, ich kriege jetzt noch Gänsehaut und das ist genau das, was den Amateurfunk einfach ausmacht, oder?
3: Ja, genau, so dass man lernt, okay, wenn ich verstehe, wie das alles funktioniert. Wenn ich so ein bisschen wissenschaftlich arbeite, so ein bisschen experimentiere, dann habe ich am Ende so dieses unglaubliche Erfolgserlebnis.
2: Wir haben ja eben gerade darüber gesprochen, mit Kindern und mit Weltall, mit Kindern, mit dieser Tüftler, mit diesem Daniel-Düsentrieb-Gedanke. Wie kommt man denn dazu? Oder wann hast du denn dir in den Kopf gesetzt, ich würde gern mal in den Weltraum fliegen?
3: Bei mir kam das so, dass ich, also ich hatte... Ich weiß, als Kind mochte ich Dinos, musste ich auch mal ganz ehrlich sagen, und noch gar nicht so das Weltall. Und dann hatte ich irgendwann so einen R2-D2-Roboter von Lego, den man programmieren konnte. Und ich fand es einfach unglaublich faszinierend, wie diese Maschine versteht, was die reale Welt da draußen ist. Und ich dachte, wow, ich möchte irgendwie so an dieser Zukunft mitarbeiten. Und einfach so, wie man diese Fragen auch stellen kann, wie man dann weiterkommt und versteht, okay, was ist denn der nächste Schritt und der nächste Schritt. Und dadurch kam ich sehr früh zur Technologie, muss ich sagen. Und dann erst später, als Perseverance auf dem Mars gelandet ist, hatte ich so diesen Moment von, wow, also das Weltall ist ja ultra cool und ich kann da mitarbeiten an dieser Welt. Und das wurde so der zweite Moment.
2: Das ist einfach Wahnsinn. Und dann kommt dieser Moment, wo du sagst, mein Gott, das rückt in greifbare Nähe. Ich bin auf diesem Weg und schaffe es wirklich bis ins Weltall. Und dann bist du da oben und was war dein erster Eindruck da oben? Was hattest du für Gefühle?
3: Ich war tatsächlich davor war ich ein bisschen kritisch, weil man oft hört, na gut, so die Liebe zur Erde findet man im All. Und ich dachte, na gut, aber die Liebe zur Erde findet man ja auch auf der Erde. Und das denke ich auch immer noch. Mhm. Ich würde aber sagen, dass es ein so emotionaler Moment ist, so einen riesigen Planeten, so das Größte, was man je gesehen hat, im All schweben zu sehen in dieser Schwärze. Und ich dachte mir, wow, wir haben ja wirklich die perfekten Voraussetzungen. Wir haben den perfekten Planeten, um alles zu erreichen, was wir möchten als Menschheit, wenn wir uns zusammenreißen.
2: Das war auch der Moment, wo Alexander Gerst gesagt hat, die Erde sieht so zerbrechlich aus, lasst sie uns bitte einfach schützen. Und da waren Kinder, Eltern, Großeltern, die Lehrkräfte waren da. Und ich finde, das ist so wichtig, dass es solche Initiativen gibt. Ich finde es großartig, dass die Astronauten bei so einer Geschichte wie Ares mitmachen. Also wir sind da wirklich auch sehr, sehr dankbar, dass sowas zustande kommt. Man darf ja nicht vergessen, das ist eure Arbeit da oben, auch auf der Neumayer 3-Station. Oh. Theresa Thoma steht da, die hat als Frau dort überwintert, genau, hat für die Technik gesorgt. Die hat verrückte Bilder geschickt, wo Spaghetti gefroren sind. Ja, draußen oder aus der Pinguinkolonie hast du uns Bilder geschickt. Und solche Bilder bekommen wir auch von euch. Und es gibt nichts Wichtigeres. Ja? Und deswegen liebe ich diesen Amateurfunk auch so. Es gibt nichts Wichtigeres, als den Leuten einfach mal zu zeigen, dass es sich lohnt, Kinder und Jugendliche früh an die Technik heranzuführen und dafür zu arbeiten. Und da ist Ares ein ganz dickes Dankeschön nochmal für Ares, dass sie das hier alles ermöglichen. Und natürlich auch noch dem DRRC mit seinem Ausbildungs-, Jugendarbeit- und Weiterbildungsreferat hier direkt hinter uns, wo die Kinder bereits früh schon löten lernen. Dann sind sie ja, wie auch Theresa, schon haben den Funken im Herzen mit Amateurfunk, gehen dann mit diesem Rufzeichen auch in die Ausbildung hinein, als Berufsqualifikation, das Rufzeichen einfach, ne? Und jetzt stehe ich hier vom DRRC mit der ersten deutschen Astronautin. Ja, hast du vielleicht noch eine Abschlussbotschaft hier für die Funkamateure?
3: Ja, ich sag immer, träumt groß und unterstützt andere Leute in ihren Träumen. Also wenn jemand euch eine neue Idee erzählt von einem coolen Projekt, let's go. Aber ich glaube, das machen wir ja auch eh in der Funker-Community. Ja.
2: Vielen lieben Dank. Und damit verabschieden Rabea Rogge und Steffi Heine, Delta Oscar 7 Papa Romeo, uns mit VY73. Herzlichen Dank, dass ihr hier seid.

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1: Sie haben es gehört. Heute läuft die 600. Sendung von Radio DARC über die Antennen. Seit fast 12 Jahren gibt es jede Woche Interessantes aus der Funk- und Technikwelt für Sie und das auf Kurzwelle. Dort sind wir mittlerweile fast alleine, zumindest was Programme aus Deutschland angeht. Die früher allgegenwärtigen Kurzwellensendungen vieler Länder sind leider seit vielen Jahren Geschichte. Radio DARC will zeigen, dass die Kurzwelle nicht tot ist. Und bis auf ein paar ganz wenige Ausnahmen ist noch jemand da für Sie jede Woche, um die Ionosphäre zu analysieren, die Sonne zu beobachten und um das Erdmagnetfeld zu messen. Klar, die Rede ist hier von unserem guten Geist hinter der Funkwettervorhersage und das ist Christian Reiber, Delta Lima 8, Mike Delta Whisky vom HF-Referat des DARC. An dieser Stelle von allen Redaktionsmitarbeitern vielen Dank für deine langjährige und wirklich einzigartige Arbeit für die Amateurfunkgemeinschaft. Christian, was hast du uns denn heute in der 600. Jubiläumssendung zu berichten?
2: Zunächst mal danke für die Blumen, Conny. Aber die gebühren auch allen anderen, die dieses Projekt seit 2015 am Laufen halten. Wie so häufig ist es ein harter Kern von einer Handvoll Menschen, die die dafür nötige Ausdauer und Beständigkeit an den Tag legen. Hut ab, kann ich da nur sagen. Übrigens, Funkamateure können mit Mikrofonen umgehen. Warum nicht selber mal einen kleinen Beitrag machen und an die Redaktion schicken? In den Ortsverbänden passiert ja jede Menge. Damit zum Funkwetter und da wurde es wie erwartet auf der Sonne recht ruhig. Von 152 solaren Fluxeinheiten ging es abwärts. Am Donnerstag lagen wir nur noch bei 104. Viele aktive Regionen verschwanden auf die Sonnenrückseite und was noch zu sehen ist, verfiel in das Stadium, das die Beobachter als Slow Decay bezeichnen. Die Fleckengruppen verlieren an Größe, Flecken, magnetischer Komplexität und Flareaktivität. An den letzten Tagen war die Anzahl der C-Flares dann nur einstellig. An M- oder gar X-Flares war gar nicht zu denken. Der solare Flux sinkt über das Wochenende noch weiter ab und dürfte unter 100 Einheiten fallen. Etwa am Dienstag wird dann die alte Region 4493 zurückerwartet und die könnte den nächsten Aufwärtstrend einleiten. Zum nächsten Wochenende hin wären dann wieder 130 Einheiten möglich. Im Erdmagnetfeld war es sehr ruhig. Nur am Sonntag erwischte uns die Plasmawolke eines koronalen Masseauswurfs, der von einem der letzten größeren Flares losgeschickt wurde. Die machte erheblich Eindruck auf die Ionosphäre. Die Muff brach von über 25 MHz auf unter 20 MHz ein und es dauerte bis zum Donnerstag, bis das überwunden war. In den nächsten Tagen ist sowas nicht zu erwarten. Die überwiegend ruhige Magnetik setzt sich fort. Lediglich zur Wochenmitte verbreitet ein koronales Loch etwas mehr Unruhe. 20 und 17 Meter werden wieder die zuverlässigsten DX-Bänder sein. 15 Meter öffnet vornehmlich in südliche Richtungen. Gegen Ende der Woche sollte sich das dann mit der anziehenden Sonnenaktivität ausweiten. Sporadik E beginnt langsam abzubauen. Auf 6 und vor allem 10 Meter wird es weiter Öffnungen geben, aber die werden seltener und kürzer ausfallen. Und jetzt noch zum 12. August, dem nächsten Mittwoch. Zu diesem Datum gibt es gleich 3 Dinge zu sagen. Erstens erreichen am Abend die Perseiden ihr Maximum, der prominenteste Meteorschauer des Jahres und dick angestrichen im Kalender der Meteorsgötterfreunde. Das Sternbild Perseus, der scheinbare Ursprung der Sternschnuppen, ist um Mitternacht hoch im Nordosten zu finden. Zum Zweiten ist Neumond und das ist deswegen interessant, weil der Mond kein QRM produziert, wenn man die Sternschnuppen mit unseren Terahertz-Empfängern namens Augen locken möchte. Und zum Dritten wird es da am Tag dunkel, zumindest in einem knapp 300 Kilometer breiten Streifen, der von Sibirien über Grönland, Island, den Ostatlantik und dann quer über Nordspanien bis zu den Balearen verläuft. Jawohl, es gibt eine totale Sonnenfinsternis. Hierzulande ist die Sonne nur teilweise verfinstert, aber immerhin zu 84% im Nordosten Deutschlands bis hin zu 90% im Süden. Und das fällt dann durchaus auf, denn das Licht wirkt deutlich verändert. In Hamburg beginnt die Verdunkelung um 19.13 Uhr Lokalzeit, die maximale Bedeckung von 85% wird um 20.07 Uhr erreicht und das Spektakel endet mit Sonnenuntergang. München erlebt den Beginn um 19.22 Uhr und die maximale Bedeckung von 90% um 20.15 Uhr. 17 Minuten später geht die Sonne dann noch teilverfinstert unter. Die Sonne steht dann also tief im Westen, man braucht einen entsprechenden Standort und natürlich Glück mit dem Wetter. Ganz wichtig! Trotz 90% Bedeckung bitte keinesfalls ohne Schutz in die Sonne schauen. Die 10 dB weniger Strahlung durch die Bedeckung sind immer noch gut 40 dB mehr als das, was unsere Augen vertragen können. Viel Erfolg beim Beobachten und beim Funken. Good DX!

Das war's nun für heute. Wir sind leider schon wieder am Ende von Radio DARC angelangt. Die Sendung der vergangenen Stunde war ein Programmbeitrag des gemeinnützigen Deutschen Amateur-Radio-Clubs im Rahmen der Sendefolgen unserer Übernahmepartner. Redaktion und Musikauswahl hatte Rainer Englert, Delta Foxtrot 2, November Uniform. Wir hoffen, die Sendung hat Spaß gemacht. Wenn ja, sagen Sie es doch einfach weiter. Wenn Sie wollen, hören wir uns nächste Woche wieder. Gleiche Zeit, gleiche Frequenz. 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Auf Wiederhören. Moin, tschüss, servus und 73 gut DX. Bis zum nächsten Mal.

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2: Hallo und herzlich willkommen zu Jazz Time von und mit Alexander Blume aus Eisenach auf Wartburg Radio 96,5 im Radio RFM in Eschwege, im Radio Enno Nordhausen und im SRB in Saalfeld.

Just Chillin', vielleicht das Motto für den ersten Teil der heutigen Sendung. Joe Sample, einer meiner Lieblingspianisten, den ich bereits auch live erlebt habe, nämlich in der Kulturarena in Jena zusammen mit seinen Crusaders. Wir hören jetzt Musik im ersten Teil der Sendung von Bill Evans, George Duke, Jonathan Butler, dem Modern Jazz Quartett, Eddie Harris und wenn die Zeit reicht auch Hank Crawford mit dem Marty Page Orchester. Im zweiten Teil der Sendung gibt es dann einen kleinen Ausflug zu meiner Lieblingsform der Jazzmusik, expressiv, ja, wo es richtig auch zur Sache geht. Vielleicht auch, wenn man im ersten Teil sich so ein bisschen in Träumereien verfangen hat, wieder Musik zum Aufwachen, nämlich Roland Kirk, Gifts and Messages mit Aufnahmen aus dem Jahre 1964 live in London. Aber dazu später nochmal. Jetzt erst einmal viel Spaß mit Bill Evans und You Must Believe in Spring.

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0: Ihr hört Jazz Time von und mit Alexander Blumer aus Eisenach auf Wartburg Radio 96,5, im Radio RFM in Eschwege, im Radio Enno Nordhausen und im SRB in Saalfeld. Im ersten Teil der Sendung mit einem sommerlichen Jazz-Mix. Als letztes haben wir gehört den Saxophonisten Eddie Harris mit dem Standard The Shadow of Your Smile. Jetzt, wie angekündigt, zu einem meiner Lieblingskünstler aus den 60er, 70er Jahren, Roland Kirk, eine Live-Session aus London, aufgenommen im Ronnie Scott's Club 1964, Gifts and Messages. Mit dabei sind Stan Tracy am Piano, Rick Laird am Bass und Alan Ganley an den Drums. Der Opener ist ein ganz bekannter Standard von Milt Jackson, dem Vibraphonisten Beck's Groove. It Might As Well Be Spring folgt danach. Mal sehen, wie weit wir kommen, weil die Takes sind aufgrund der Live-Situation natürlich immer etwas länger. Aber es sind bekannte Standards dabei, aber auch Eigenkompositionen von Roland Kirk. Viel Spaß mit der Musik. Wir hören uns am Ende der Sendung nochmal.
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Das war Jazz Time von und mit Alexander Blum aus Eisenach auf Wartburg Radio 96,5, im Radio RFM in Eschwege, im Radio Enno Nordhausen und im SRB Saalfeld. Ich wünsche allen Hörerinnen und Hörern eine gute, swingend bluesige Zeit. Bis zum Wiederhören.

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